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0: Haben Sie ihn gekannt?
1: Wen?
0: Den Verstorbenen.
1: Ach so, nein.
0: Ich auch nicht. Er soll 80 gewesen sein. Gutes Alter, um sich davon zu machen, nicht?
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Ein Hallo und herzlich willkommen zu einer weiteren Ausgabe von XXY ungelöst und unerhört, das feministische Magazin mit queerem Biss. Am Mikro begrüßt sie euch, Helga Schager. Ich und meine Kollegin Michaela Scheußengeier, die sich gleich zuschalten wird, präsentieren eine Sendung aus unserer beiden Homeoffice-Studios. Unser heutiges Thema: Gassenhauer. Mit dem Titel »In allen Gassen gepfiffen und gesungen«. Zwei berühmte Interpretinnen aus der schon immer sehr männerdominierten Kabarettlandschaft in Österreich bitten wir auf unsere akustische Radiobühne. Sissi Graner und Luise Martini, die sich als die Süßen und Sängerinnen einen Namen machten, stellen wir heute vor und besprechen

0: einige Songs ihres umfassenden Liedguts. Unser Konzept: Wir haben die ausgewählten Kabarettlieder bzw. Chansons auf ihre Texte, ihre Lyrik aus zeitgeschichtlicher und heutiger feministischer Sicht beleuchtet und interpretiert. Und zwar unabhängig voneinander. Und sind selber gespannt auf die Ergebnisse. Wir wünschen Ihnen, euch und uns, eine interessante, abwechslungsreiche Radiostunde mit viel Witz, Ironie, Humor und Lachsalven.
1: Als Gassenhauer wird umgangssprachlich ein Hit oder Evergreen, also ein sehr erfolgreiches und in jedem Fall bekanntes Lied, bezeichnet. Teils wird der Begriff außerdem gleichbedeutend zu Schlager gebraucht. Ursprünglich meinte der Gassenhauer zwischen dem 16. und 18. Jahrhundert das Lied der Gassenläufer, also der Herumschlenderer und Bummler. Möglich ist auch, dass der Gassenhauer vom Kontratanz abgeleitet wurde. Der Kontratanz ist ein Tanz nach Ansage, wobei die Abläufe im Takt der Musik in sich gegenüberliegenden Linien, den sogenannten Gassen, getanzt werden, wobei zumeist volkstümliche Lieder gesungen und gespielt wurden, woraus sich die späteren Volkslieder ableiteten. In der Romantik wird der Begriff oft abwertend verwendet und meint vor allem Schlager, die sich durch ständig primitive Wiederholungen auszeichnen und oft abgedroschen, rührselig oder auch trivial erscheinen und somit dem Volkslied, das als edel wahrgenommen wurde, gegenüberstehen. Später wurde der Begriff aber auch für besonders eingängige Stücke aus Operette, Oper oder Singspiel verwendet und ähnelt dabei bereits der heutigen Bedeutung des Begriffs. Bereits im 16. Jahrhundert wurden volksmäßige Lieder oder Volkslieder als Gassenhaverlin bezeichnet. Belegt ist die Verwendung beispielsweise in einem Musikdruck, der vom Musikverleger Christian Egenolf in etwa im Jahr 1553 veröffentlicht wurde und den Titel Gassenhaver und Reuterliedlin trägt. Reuterliedlin, Reiterliedchen, meint hierbei die Lieder der reisenden Knechte, also die Lieder der berittenen, teils auch bewaffneten Begleitpersonen eines Herrn. Bis ins 18. Jahrhundert, als der Begriff vermehrt negativ besetzt wurde, galt der Gassenhauer aber noch schlicht und ergreifend als bezeichnend für das volkstümliche Lied. Erst als Johann Gottfried Herder die Bezeichnung Volkslied prägte sowie von anderen Formen unterschied, bekam der Gassenhauer seinen negativen Beigeschmack, der ihm fortan anhaftete und welcher auch heute noch häufig mitschwingt. Der Gassenhauer thematisierte auf humorvolle, oft spottische und treffsicher parodierende Weise das harte Leben der ModernisierungsverliererInnen auf den Straßen und Gassen und erfüllte somit auch eine Ventilfunktion für deklassierte und außerhalb der Gesellschaft stehende StadtbewohnerInnen. Er war musikalisches Allgemeingut. Die Überlieferung erfolgte ursprünglich rein mündlich durch Nachsingen, verbunden mit Neukontextualisierung entsprechend lokaler Besonderheiten und aktueller Ereignisse. Durch die sozialökonomische Entwicklung sowie das Aufkommen einer professionellen Schlagerindustrie, allmählich seiner Grundlage beraubt, verschwand der Gassenhauer im 20. Jahrhundert und ist heute vor allem als Berliner Gassenhauer in Erinnerung. Heutzutage meint der Begriff aber vor allem einen Ohrwurm, einen Hit, der in übertragenen Sinne in allen Gassen gepfiffen und gesungen wird, dabei sehr eingängig erscheint und folglich allgegenwärtig.

Ich möchte Ihnen, euch jetzt Sissi Graner vorstellen. Schauspielerin, Sängerin bzw. die Süße und Kabarettistin. Und auf ihr Konto gehen so einige Gassenhauer. Drei davon hören Sie in dieser Sendung. Sissi Graner wurde 1918, vor 102 Jahren, in Wien geboren und verstarb 2012, 94-jährig, in Baden bei Wien. Ab ihrem 14. bis zu ihrem 90. Lebensjahr zeigte sie Bühnenpräsenz. Das sind stolze 76 Jahre. Und da ist es nicht verwunderlich, dass sich nur ein kurzer Abriss ihrer Vita ausgeht. Los geht's. Wie bereits gesagt, 1918 geboren. 1932, Sissi Graner ist 14 Jahre alt, beginnt sie ihr Studium am Konservatorium für Musik und dramatische Kunst in Wien, Hauptfach Schauspiel. Sie spielte bereits mit 14 unerlaubterweise, denn öffentliche Auftritte waren erst ab 15 Jahre erlaubt, als Soubrette am Raimundtheater und an der Wiener Kleinkunstbühne ABC. In den darauffolgenden Jahren hatte sie etliche Engagements als Soubrette. Und in dieser Zeit wandte sie sich bereits dem Kabarett zu und trat auf verschiedenen Kleinkunstbühnen auf. Im Juni 1938, kurz vor Ausbruch des Zweiten Weltkriegs, ging sie mit einer Revuebühne auf Gastspiel nach Bogota in Kolumbien. Dort lernte sie ihren späteren Ehemann Hugo Wiener kennen. Hugo Wiener ist ein österreichischer Komponist, Chanson-, Kabarett-, Drehbuch- und Bühnenautor sowie Pianist. Sie begannen gemeinsam aufzutreten. Ein kongeniales Künstlerin-Paar hat sich da kennengelernt, die sowohl beruflich als auch privat daraufhin 50 Jahre bis zum Tod von Hugo Wiener 1993 zusammenarbeiteten und lebten. 1943 haben sie in Caracas, Venezuela, geheiratet und eröffneten gemeinsam eine kleine, gutgehende Exilantenbar namens Johnny's Music Box, die bald sehr populär wurde. Dort sang Sissi Graner Chansons ihres Ehemannes in 5 Sprachen: Spanisch, Englisch, Französisch, Deutsch, Holländisch. In dieser Bar war Sissi so beliebt und anerkannt, dass sogar eine Strumpfmarke ihre Erzeugnisse Sissi nannte. In dieser Zeit wurde Sissi Graner als sogenannte Arierin zum Reichsarbeitsdienst zurück nach Österreich beordert. Sie blieb aber bei ihrem Mann, der jüdischer Herkunft war. 1948, nach Kriegsende, kehrte das Ehepaar nach Wien zurück, wo sofort Sissi Graners Karriere im Ensemble des Cabaret Simpel begann und bis 1965 dauerte. In dieser Zeit entstanden einige Chansons von Hugo Wiener, die zu Gassenhauern wurden und durch Sissi Graners Vortrag legendär. Und jetzt die erste Darbietung aus Sissi Graners und Hugo Wieners Gassenhauer-Repertoire. Der Novak lässt mich nicht verkommen. Uraufführung 1954 laut Wikipedia.

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1: Aber der Novak lässt mich nicht verkommen, ist ein gutes Sittenbild der 50er und 60er Jahre. Was wurde als gut und als verwerflich bewertet? Was haben Frauen dürfen, was haben Männer dürfen? Dann auch insbesondere in Österreich, die rechtliche Lage ist auch ganz kurz gekommen. Job suchen für eine Frau, einen Job annehmen, da hat sie dann die Zustimmung ihres Mannes gebraucht, also wo viele Einengungen waren. Das ist für mich in diesem Lied sehr in einer feinen und satirischen Weise auch rübergekommen. Was haben Frauen entscheiden dürfen, selbstbestimmend zu leben, wo hat es dann quasi noch eine zweite Person braucht, was für mich völlig unklar ist, wer dieser Novak ist und wie dieser Novak zu dieser Frau steht. Ist das ihr Ehemann, ihr Freund, ihr Bruder, ihr Zuhälter? Keine Ahnung.
2: 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Skurril, kurios bis hin zu surrealistisch. Auf jeden Fall fantasievolle Sprachbilder. Unglaublich lustig, Frau Sissi Graner. Hier spiegelt sich ein Zeitbild der 50er Jahre des 20. Jahrhunderts wider. Absolute patriarchale, hegemoniale Politlandschaft in Österreich. Frauenrechte im Gesetz verankert. Keine. Die römisch-katholische Kirche hat großen Einfluss auf das Sittenbild dieser Zeit. Weibliche Lust, Selbstbestimmung, pfui, geht gar nicht. Die Erzählerin im Lied berichtet von dieser zeitgeschichtlichen Realität. Sie bewegt sich auf zwei Ebenen. Zum einen zoll sie dem Machthaber, den Herrn Novak, totale Anerkennung, aber nur scheinbar. Zum anderen ist sie mit diesem Beziehungskorsett ganz und gar nicht zufrieden und begehrt auf. Ihre Wünsche, ihre Träume lässt sie sich nicht nehmen. Und die sind zum Zerkugeln. Jetzt springe ich von 1954 auf das Jahr 2020. Im 21. Jahrhundert, 66 Jahre später. Und atme auf. In diesem Kontext muss ich sagen, viel hat sich getan. Aber auch nur aufgrund der vielen feministischen Frauenbewegungen im Laufe dieses Zeitraums, die ihre frauenpolitischen Forderungen laut und hartnäckig eingefordert haben und noch immer tun. Und danke, Herr Novak, Sie haben ausgedient, bitte abtreten. Wir lassen uns so verkommen, wie jede von uns will und es sich Sissi Graner schon gewünscht hat.

0: Luise Martini, eigentlich Marie-Louise Schieber, verehelicht Schwarz, ist am 10. November 1931 in Wien geboren und am 17. Jänner 2013 im 82. Lebensjahr auch dort verstorben. Die Liebe zum Theater entdeckte Luise Martini, die den Geburtsnamen ihrer Mutter zu ihrem Künstlerinnennamen machte, als sie mit 12 Jahren in einer Schulaufführung Das Lottchen in Ferdinand Raimunds Der Bauer als Millionär spielte. Bereits vor Ende ihrer Schulzeit begann sie am Max-Reinhardt-Seminar ihre Schauspielausbildung, die sie ein Jahr nach ihrem Matura abschloss. Ihr erstes Engagement erhielt sie am kleinen Theater im Konzerthaus. Dann spielte sie am Wiener Volkstheater. In den 1950er Jahren war sie Mitglied der heute als namenloses Ensemble bekannte Kabarettgruppe, der auch Gerhard Bronner, Helmut Qualtinger, Karl Merz, Peter Wehle, Georg Kreisler und Michael Kehlmann angehörte. Von Beginn an war Martini ab 1957 Moderatorin der Radiosendung Autofahrer unterwegs im österreichischen Rundfunk. 1962 übersiedelte sie nach München und feierte dort in dem Musical Irma Ladus Erfolge. Später war sie Ensemblemitglied am Deutschen Schauspielhaus in Hamburg, an den Münchner Kammerspielen und am Münchner Residenztheater. Ihre ersten Fernsehrolle spielte sie 1963 unter Regie von Ludwig Krämer in Spiel im Morgengrauen. Einem breiten Publikum wurde Martini vor allem durch ihre zahlreichen Fernsehauftritte bekannt. Mit prominenten Rollen in Serien, wie etwa in Traumschiff, Derek, Der Kommissar, Tatort, Kottern und Ein Fall für zwei. Stets blieb sie aber auch den Hörfunk treu und wirkte als Sprecherin in weit über 100 Hörspielen mit. Das Mikrofon ist mir ein Leben lang Freund geblieben. Radio ist die zweite Seele in meiner Brust, meinte die Künstlerin in einem Interview mit der Wiener Zeitung 2009.
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0: In SIP spricht Luise Martini ein schon ewiges Dilemma der Frauen an. Und zwar, mit Körperlichkeit kann Frau oft mehr punkten, erreicht ihr Ziel eher als mit Klugheit und intellektuellem Niveau. Inhaltlicher Faktencheck. Tänzerin, eigentlich zu höherem bestimmt, auch im Tanz, ist Striptease-Tänzerin mit Bildungshunger und Wissbegier. Sie denkt sogar, wenn sie tanzt. Sie liest heimlich Weltliteratur in ihrem Badezimmer und sie möchte sich lieber mit Mozart als mit Brüsten brüsten und so weiter. Was für eine Fundgrube an aufbegehrenden Aussagen, witzig, poetisch und reich an Interpretationsmöglichkeiten. Doch eines ist mir bei SIP sauer aufgestoßen, verlagere ich den Text in die heutige Zeit. Die Erzählerin erwähnt nur männliche Größen und nur eine Frau, eine Schriftstellerin, und da als Negativbeispiel wird erwähnt. Esther Villard. SIP wurde 1974 aufgenommen. Zeitgeschichtlich war das so, weibliche Vorbilder waren kaum nennenswert. Das Verlagswesen, die Musikbranche, die Medienlandschaft etc. lag in männlicher Hand. Aus heutiger Sicht für mich ein No-Go. Die Aufzählung sollte viele weibliche Größen beinhalten. Aber, um lustig aufzuhören, wir wollen uns nicht mehr mit Brüsten brüsten, weil wir sowieso für Höheres bestimmt. Und PS, wenn Frau will, kann sie sich auch mit ihren Brüsten brüsten, ganz nach ihrem Belieben.
1: Ja, im Song Zip wird das Bild der dummen Blondine eindeutig konterkariert. Und unter anderem, Arbeit muss immer Spaß machen, insbesondere wenn man da auf die Sexarbeit denkt. Und was auch ganz eindeutig rauskommt, das ist die Objektivierung des Körpers, der Frau und die Reduzierung auf das Körperbild.
0: Ab 1965 war Sissi Graner vor allem in Rundfunk-, Fernseh- und Bühnenproduktionen als Schauspielerin und Sängerin zu sehen. Gemeinsam mit Hugo Wiener gab sie auch weiterhin Chansonabende, trat als Kabarettistin unter anderem im Würfel in den 60er Jahren und wieder im Simpel in den 70er Jahren auf. Nach dem Tod von Hugo Wiener 1993 gastierte Sissi Graner mit ihren Chansons in Begleitung Herbert Prikopas und war weiterhin als Schauspielerin aktiv. Und jetzt ein weiteres Gusterstückerl aus Sissi Graners und Hugo Wieners Gassenhauer-Repertoire. Wie man eine Torte macht.
2: Sie haben sicher schon vernommen, wie man eine Torte macht. Das Rezept, das ich bekommen, hat mich nur in Wut gebracht. Ich wollte einmal eine Torte machen, eine schöne oben auch mit Schokolade, für meinen Buben, meinen Pepperl, weil der Pepperl Schokolade so gerne hat. Also ich kauf ein die Sachen, Eier, Butter, Mehl und Zimt. Doch das Übliche, man nehme, das hat leider nicht gestimmt. Wenn mich hier jemand fragen sollte, von den Damen oder Herren, wie ich eine Torte mache, müsste ich das wie folgt erklären. Erst einmal nehme ich die Pfanne, schmier mit Fett sie tüchtig aus, dann nehme ich die Hände von dem Pepperl aus dem Fett heraus, dann nehme ich die zweite Pfanne, schmier mit Fett sie wieder glatt und dann öffne ich die Türe, weil es gerade geklingelt hat. Dann will ich Musikbegleitung, drehe das Radio auf voll Hast, dort singt eine die Forelle, was zur Torte gar nicht passt. Dann dreh ab ich schnell das Radio, denn mich ärgert der Applaus, dann nehme ich die Hände von dem Pepperl aus dem Fett heraus, dann nehme ich die die dritte Pfanne schmier mit Fett sie wieder ein. Dann fliegt der Kanarienvogel direkt in das Fett hinein. Dann nehme ich den fetten Vogel, sperre ihn in das Vogelhaus. Dann nehme ich die Hände von dem Pepperl aus dem Fett heraus. Dann nehme ich die vierte Pfanne, innerlich zerspring ich schon. Dann gehe ich ins nächste Zimmer, denn dort läutet das Telefon. Meine Mutter will die Nummer von dem Zahnarzt neben mir. Dann nehme ich die Augengläser, such die Nummer, sag sie ihr. Dann entschuldigt sich die Mutter, doch ich sag, das macht nichts aus. Dann nehme ich die Hände von dem Pepperl aus dem Fett heraus. Dann nehme ich die fünfte Pfanne, hoffe, dass es endlich klappt. Dann suche ich die goldene Brosche, die ich heute schon gehabt. Und dann suche ich unterm Kasten und dann suche ich unterm Bett. Dann suche ich die Augengläser, bis ich sehe, die sind im Fett. Dann nehme ich die sechste Pfanne, sag zum Pepperl, setz dich jetzt. Nehm den Pepperl, denn der Pepperl hat sich in das Fett gesetzt. Dann nehme ich die siebte Pfanne, gebe Mehl und Butter rein. Dann sperre ich den Pepperl endlich in das letzte Zimmer ein. Dann nehme ich von der Stellage ein paar Eier jedenfalls. Dann gebe ich dazu den Zucker und dann kostig ist es Salz. Dann nehme ich den Hund, den Schicksal, der vom Zimmer rausgerannt. Und dann schnappt er und dann fällt mir noch die Pfanne aus der Hand. Dann ist rings der Boden schmutzig, dann reibe ich die Flecken aus. Dann nehme ich den schwarzen Schicksal aus dem weißen Teig heraus. Dann nehme ich die achte Pfanne, schmier mit Fett sie wieder ein. Und dann kommt der Pepperl wieder über den Balkon herein. Und dann fällt er über den Schicksal und dann weinen Hund und Kind. Und dann stoße ich an den Herd, an dass der Teig ins Feuer rinnt. Und dann ist es 12 Uhr Mittag und dann kommt mein Gatte gleich. Und die Torte ist nicht fertig und das Fleisch ist noch nicht weich. Dann renn aus der Küche ich zum Telefon, wie toll, und sage dem Konditor, dass er eine Torte schicken soll.
1: Wie man eine Torte backt, ist sehr eindeutig für mich, nämlich die Mehrfachbelastung von Frauen, Kinderbetreuung, soziale Kontakte pflegen, den Haushalt führen, den Mann den Rücken stärken, wenn der nach Hause kommt von seiner wichtigen Arbeit draußen, prestigereich, oft gut dotiert, will er sein Essen auf dem Tisch haben. Und das ist sehr hartnäckig. Das sieht, hat man jetzt auch in dieser Corona-Zeit gesehen, wie wieder so die Frauen sozusagen das alltägliche Leben am Laufen halten. Da hat sich noch sehr wenig geändert. Und was da auch sehr gut rauskommt, das Klischee des Familienbildes, was ja auch immer wieder sehr verfestigt bleibt, nämlich das Bild von der idealen Familie, Vater, Mutter, Kind.
0: Wie man eine Torte macht. Besungen wird die mit Worten und leeren Phrasen gerühmte Multitasking-Fähigkeit von Frauen. Unterschiedlichen Inhalts kann jede Frau davon ein Lied singen. Aber, meine Damen, ich frage Sie, was bringt uns diese Multitasking-Fähigkeit wirklich ein? Außer Arbeit, Arbeit, mal so viel Arbeit. Mit geringer Anerkennung. Verbal und schriftlich wird sie zwar in Politik, Wirtschaft, Medien gehuldigt, laut hinausposaunt. Aber geht es um die Berufswelten von Frauen, dort, wo sie ihre Multitasking-Fähigkeit gekonnt einbringen und sich dies auch in einer großzügigen finanziellen Honorierung niederschlagen müsste, werden sie, die Verantwortlichen, gleich wieder leise. Sie verstummen. Irgendwie ist seit Jahrzehnten nie Platz auf der politischen, wirtschaftlichen Agenda, Nägel mit Köpfen zu machen. Schauen wir mal, ob die Corona-Krise unseren in allen Straßen und Gassen beklatschten Systemerhalterinnen in Zukunft einen fetteren Monatsgehaltszettel einbringen wird. Oder ist wieder mal Verstummen angesagt, wie seit Jahrzehnten. Oje, jetzt habe ich ganz vergessen, wir sind ja in einer lustigen Sendung. Zurück zu Sissi Graner, wie man eine Torte macht. Bestellen wir doch gleich, der Relaxtheit halber, die Torte bei der Konditorin oder beim Konditor. Und wenn wir nicht bald ein riesiges Stück vom Finanzkuchen des Staatshaushaltes bekommen, legen wir die Arbeit nieder. Let's keep dreaming. 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

0: Ab 1968 wohnte sie wieder in Wien, und zwar in der Wohnanlage, die seit September 1989 Helmut Qualtinger Hof heißt, und moderierte 17 Jahre lang im Hörfunkprogramm Ö3 des österreichischen Rundfunks die wöchentlichen Sendungen Mittagsmartini und Martini Cocktail. Sie war wiederholt auch Gastgeberin in der Talkshow Club 2. Nach einer langen Wiener Bühnenabsenz holte Felix Dvorak Luise Martini 1997 sie für die Rolle der Valerie in seiner Inszenierung von Horvaths Geschichten aus dem Wienerwald ans Staatstheater Berndorf. Verbunden war Martini dem Theater in der Josefstadt, zu dessen Ensemble sie bis zuletzt gehörte. Ihr 60-jähriges Bühnenjubiläum feierte die Schauspielerin 2009 unter dem Titel Nylon, Swing and Chesterfield mit Ausschnitten aus ihrer Karriere in den Kammerspielen.
1: Stellen Sie sich vor, ich wäre sowas Dünnes. Hier nichts und da wäre nichts drin. Schlichtweg, ich wäre ein ganz mageres Ding. Wäre sowas Grades.

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Überlegen Sie bitte, auch als Gerippe? Zum Beispiel könnte ich mal die Männer fragen, die Gott sei Dank bestechlich sind, wenn's um uns Frauen geht. Ist nicht schöner, man hat früh was Molliges im Bett als einen Stecken mit lauter Ecken.

0: Oje. Und schon wieder so ein Dilemma von uns Frauen, das Luise Martini da besingt. Körperlichkeit, vorgegebene Schönheitsideale. Besonders wir Frauen sind dem seit Jahrhunderten ausgesetzt. Von Kultur zu Kultur verschieden und im beständigen Wechsel. Rundliche oder magere Formen, große Brüste, kleine Brüste, üppiger Hintern, zarter Hintern, lange Beine, die scheinen immer gefragt zu sein. Und inzwischen wird ja sogar der Vulva ein Schönheitsideal vorgegeben und so weiter. Was für ein Theater und wie anstrengend. Da halte ich mich lieber an den Forderungskatalog von Feminismus und Krawall aus dem Jahr 2013. Wir nehmen uns das Recht, außerhalb der Schönheitsdiktatur unsere individuelle Ästhetik zu entwickeln. Wir nehmen uns das Recht, auf Äußerlichkeiten zu pfeifen.
1: Stellen Sie sich vor, wird der Frauenkörper, das Körperideal, das Dünnsein zum einen idealisiert und zum anderen problematisiert, was auch dazu passend besprochen wird, besungen wird, ist der Blick von außen, wie wichtig das die Bewertung ist, insbesondere der Blick in dem Fall vom Mann. Was wird als schön betrachtet und was nicht und was das für Auswirkungen für die eigene Persönlichkeit und Identität hat.
0: Engagements und Tourneen führten Sissi Graner nach Hamburg, Bremen, Düsseldorf, München, Stuttgart, Berlin und Köln sowie nach Israel und in die Schweiz. Sie trat als Kabarettistin in vielen deutschsprachigen Fernsehstationen auf, wirkte in mehreren Filmen mit und spielte etliche Schallplatten ein. Sissi Graner bekam Zeit ihres Lebens, wie schön, auch schon viel Anerkennung. Sie wurde als weibliches Pendant zu Bronner, Qualtinger und Co. anerkannt. Was für eine Ehre! Durchaus auch ironisch von meiner Seite gemeint. Es steht doch außer Frage, dass sie sich mit ihren männlichen Kollegen messen konnte. Außerdem hat Sissi Graner bis heute eine große Fangemeinde. Und seit 2013 gibt es den Sissi Graner Platz in Wien, im 4. Bezirk, Wieden. Und jetzt hören Sie die letzte Gassenhauer-Nummer von Sissi Graner und Hugo Wiener. Ich wünsche mir zum Geburtstag einen Vorderzahn. Uraufführung 1954.

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1: Ich wünsche mir zum Geburtstag einen Vorderzahn und der Spruch, was da drinnen vorkommt, was sich liebt, der schlägt sich, ist auch schon eigentlich sehr vielsagend, nämlich es geht um Gewalt, es geht in dem Fall um Gewalt an Frauen, auch noch einmal verschärft in einer nahen Beziehung, was ja eigentlich ja fast der Regelfall ist. Es ist nicht der fremde Mann, der der Frau was antut, sondern meistens der Mann, der im gemeinsamen Haushalt lebt. Das ist einmal das eine. Dann, was auch zu dem Thema immer dazukommt, ist die Schuldfrage. Und meistens ist diese Frage der Schuld bei den Personen, denen die Gewalt angetan wurde.
2: Was für ein Schauspiel. Ich frage mich aber, wieso amüsiert mich diese Darbietung? Beleuchtet man den Text des Liedes, gibt es ja da gar nichts zu lachen. Es geht um brutale Gewalt an einer jungen Frau. Der Ferdinand, scheinbar ihr Freund, hat ihr den Vorderzahn ausgeschlagen. Um einer jungen Frau einen gesunden Vorderzahn auszuschlagen, das klingt nach Faustschlag auf dem Mund. Die Erzählerin wünscht sich einen neuen Vorderzahn zum Geburtstag. Der Vater und der Bruder, die Männer der Familie, versagen und sind feig. Der Vater Staat, so hieß das damals, zeigt auch keine Bereitschaft zur Hilfe. Im Gegenteil, sie sei ja selber schuld. Und der Gipfel des Ganzen, der Übeltäter, der Aggressor Ferdinand, ist ganz aus dem Schneider. Wird von niemandem zur Verantwortung gezogen und zeigt auch keine Eigenverantwortung. Was bleibt der Erzählerin übrig? Lösungsorientiert nimmt sie ihr Schicksal selbst in die Hand. Ein Dentist muss herhalten. Der zutiefst patriarchale politische Zeitgeist der 50er Jahre kommt auch hier zum Tragen. Aus heutiger feministischer Sicht schaut es doch anders aus. Gewalt an Frauen wird nicht mehr als Bagatelle, als Kavaliersdelikt abgetan. Der Ferdinand würde, wenn Frau dies möchte, zur Verantwortung gezogen werden. Und Frauenberatungsstellen oder Gewaltschutzzentren würden die leidtragende Frau pragmatisch und solidarisch unterstützen. Aber es gibt auch heute nichts zu beschönigen. Gewalt an Frauen passiert zuhauf, die Zahlen sind am Steigen. Trotzdem werde ich weiterhin schmunzeln, lauthals lachen bei Sissi Graners Lied »Ich wünsche mir zum Geburtstag einen Vorderzahn«, weil es eine Art Galgenhumor ist, satirischer Humor, der aufzeigt, aber die Schwere in Lachsalven verwandelt. Und jetzt mein Schlusswort zu Sissi Graner. Es gibt Jahrhundertpersönlichkeiten. Im österreichischen Kabarett-Genre gehören Sissi Graner und Hugo Wiener, dieses sich wunderbar ergänzende Duo, meiner Meinung nach, dazu.
1: Luise Martini erhielt zahlreiche Auszeichnungen, unter anderem die Goldene Kamera 1978, die Goldene Ehrenmedaille der Stadt Wien 1987, den Johann Nestroy-Ring 1997 und das Goldene Wiener Ehrenzeichen 2006. 1998 erschien ihr Buch »Ein O für Luise – Wien in den 50er Jahren«. Daneben machte sich Martini auch als Diseuse einen Namen, so zu hören auf der Schallplatte »Frivolitäten, ziehen die Sösen zehn Chansons auf Polydor. Luisa Martini verstarb in der Nacht vom 16. zum 17. Jänner 2013. Ihre Urne wurde auf den Friedhof in Anif beigesetzt. Im Jahr 2014 wurde in Wien Landstraße 3. Bezirk die Luise-Martini-Straße nach ihr benannt.
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1: Es geht um gesellschaftliche und religiöse Vorgaben. Und die Erzählerin ist ganz und gar nicht bereit, sie zu akzeptieren. Und wieder sind wir beim Sittenbild der römisch-katholischen Kirche gelandet, das vor Lustfeindlichkeit strotzt, uns Demut aufzwingt und durch patriarchal strukturiert ist. Und wenn ich die Farbe Weiß bezogen auf Taufkleid, Erstkommunionskleid und Brautkleid in Kombination mit dem Wort Reinheit höre, stellen sich bei mir alle Nackenhaare auf, vor Widerwillen. Und hier scheint mir zum Schluss passend ein Hoch der lustfreundlichen Vulva und Vagina.
2: Oh yeah! Wer nimmt mir das ab? Da geht es um moralische, gesellschaftliche Wertvorstellungen, wie Frau sein soll, reinlich, begehrenswert, immer verfügbar, häuslich, talentiert, intelligent, aber nicht zu viel. So unter dem Stichwort oder dem Bild Jungfrau und Hure. Diese Fragestellung, wer nimmt mir das ab? Da wird thematisiert, so der Umgang mit diesen Erwartungen, wie halt die Frau sozusagen das Bild repräsentiert, aber ihre eigenen Strategien gefunden hat, auch ihre Freiheiten zu leben.

Sehr geehrte Damen und Herren, liebe Zuhörende, wir bedanken uns für eure Aufmerksamkeit. Und es verabschieden sich Michaela Scholzengeier und Helga Schager von XXY Ungelöst und Unerhört, das feministische Magazin mit queerem Biss

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0: Hortsendung vom Froschberg. Herzlich willkommen an alle Zuhörer und Zuhörerinnen. Jetzt beginnt es mit der Sendung. Aber bitte passen Sie auf, nicht alles, was in dieser Sendung gesagt wird, ist richtig. Und jetzt geht's weiter mit dem WM-Finale.
1: Das dramatische WM-Finale in New York City. Also, wir sind hier in New York City beim Spiel Spanien gegen Argentinien. Willkommen. Und schon in den ersten Minuten hat Lamine Yamal die Top-Chance für das 1:0 für Spanien. Danach, als Enzo Fernandes ein Foul reklamiert, sah er gelb. Argentinien hat keinen Schuss aufs Tor gebracht. Gelb. Und danach sah wieder mal Piramides die gelbe Karte. Lisandro Martinez sah auch die gelbe Karte. In der zweiten Hälfte ist nicht wirklich viel passiert. In der Verlängerung sah Enzo Fernandes nach einem großen Foul an Pau Cubarsí die gelb-rote und musste den Platz verlassen. Danach war Spanien viel besser in den Zweikämpfen und auch am Spielfeld und mit dem Ballbesitz. Nico Williams schoss ein Tor. Alle Spanier dachten schon, das war's. Doch, danach musste der VAR eingreifen. Nach einem Foul an Otamendi zählt das Tor nicht. Aber danach traf Ferran Torres aus einem. Und das war das Ende. Das war die Ende für Argentinien. Oder doch nicht. Messi und Simone gaben Top-Chancen in der Nachspielzeit von der Nachspielzeit. Also Spanien gewinnt das Top-Spiel im WM-Finale in New York City mit 1:0 gegen Argentinien.
2: Heute, also gestern im WM-Finale, war es sehr spannend. Aber Spanien gewann in der Verlängerung dann doch noch 1:0. Argentinien hatte aber wenig Chancen. Aber eigentlich wäre es 2:0, weil das Foul hätte ich eigentlich nicht gesehen, dass beim Tor war, das zurückgenommen wurde.
1: Lamine Yamal ist mit 19 Jahren einer der erfolgreichsten Youngstars aller Zeiten.
2: Lamine Yamal ist mit 19 Jahren Europa- und Weltmeister.
3: Bosnien-Herzegowina gegen USA. Donald Trump entnimmt die rote Karte.
2: Gegen Bosnien-Herzegowina.
1: Das ÖFB-Team. Alle, alle, ÖFB. ÖFB vor, noch ein Tor. Leider war es im 6. Finale gegen Spanien aus für die ÖFB-11. Christoph Baumgartner war blöderweise sehr schlimm verletzt. Österreich hat bei dieser WM Geschichte geschrieben. Hoffentlich schreibt Österreich bei der nächsten WM wieder Geschichte. Danke, dass ihr mitgehört habt.
0: Jetzt kommt die Frage-Challenge.
4: Willkommen bei der Challenge. Die Regel lautet so: Wer die meisten Punkte hat, hat gewonnen. Wir starten mit der ersten Frage. Wer hat als erstes in der WM verloren?
5: Südafrika.
4: Richtig. Jetzt kommt die zweite Frage. Wer hat im Finale gewonnen?
5: Argentinien.
4: Leider falsch. Das war Spanien. Am 9.7. mit 1:0. Jetzt kommt die dritte Frage. Wie waren die Punkte von Algerien gegen Österreich?
5: 3:3.
4: Richtig. Du hast die Frage-Challenge bestanden. Du hast es gewonnen. Toll gemacht. Du hast die Challenge bestanden. Und hier ist dein Preis. Eine Medaille.
5: Herzlichen Dank.
4: Tschüss. Das war das Ende von der Challenge.
5: Danke, bis zum nächsten Mal. Tschüss.

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1: Jetzt kommen die Rätsel des Tages.
2: Hallo zusammen, heute werde ich zwei einzigartige Rätsel vorstellen. Sie werden einzigartig, knifflig, erstaunend und lustig. Aber quatschen wir nicht rumdumm. Die Antworten hört ihr am Ende des Hortradio. Runde 1. Zwei Münzen ergeben 30 Cent. Eine davon ist kein 20-Cent-Stück. Welche Münzen sind das? Runde 2. Ein Mann sprang vom 3-Meter-Turm. Nachdem er aus dem Becken stieg, waren seine Haare gar nicht nass geworden. Warum? So, das waren die zwei Rätsel, die ich heute vorgestellt habe. Wie gesagt, die Lösungen hört ihr am Ende des Hortradios. Tschüss, bis später.
1: Und jetzt zum Wetterbericht. Der Wetterbericht stimmt sehr oft nicht, wenn das Handy nicht gut aufgeladen ist. Dann stimmt fast nichts im Handy. Da könnt ihr viel mehr erfahren. Danke, dass ihr zugehört habt.
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4: Verkehrsmeldungen. Auf der A2 Autobahn stehen die Menschen eine Stunde länger. Auf der A1 ist Stau. Es dauert 30 Minuten länger. Und tschüss.
2: Die Sendung ist für die Eltern. Lasst die Kinder nicht immer YouTube, TikTok oder diese ähnliche Apps anschauen. Ich habe für euch einen kleinen Tipp. Lasst die Kinder nur 10-mal pro Monat die Apps anschauen. Liebe Grüße, bis zum nächsten Mal.
5: Es war einmal eine Tomate. Die Tomate hatte eine andere Tomate.
6: Das waren Tomatenfreunde. Sie sind in den Bus gestiegen.
5: Sie blieben stehen. Ein Mann stieg auf die zwei Tomaten.
6: Dann nahm der Mann seine leere Ketchupflasche. Er gab es heimlich in einen Einkaufsladen.
5: Dann kaufte es eine Tomate und befreite die beiden.
7: Ende!
5: Im Hort ist es ganz schön zu sein. Da spielen viele Kinder zum Beispiel Fangen im Garten, Verstecken oder auch viel anderes. Die Eltern von den Kindern können in Ruhe arbeiten. Wenn ihr auch Kinder habt, könnt ihr eure Kinder in den Hort in eigener VS 48 anmelden. Danke, dass ihr zugehört habt.
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0: Und jetzt kommen die witzigen Witze.
1: Hallo, ich werde 2 Witze erzählen. Erster Witz. Was schläft im Pyjama? 2. Was ist orange und beißt in die Tür? Witz 1. Das Pyjama. Witz 2. Der Türbiss.
2: Im Radio ist ein Küken. Im Radio ist ein Küken. Und das Küken piept, das kleine Küken piept, das kleine Küken piept, das kleine Küken piept. Im Radio ist eine Henne. Im Radio ist eine Henne. Und die Henne macht Gock. Und das Küken piept, das kleine Küken piept, das kleine Küken piept, das kleine Küken piept, das kleine Küken piept. Im Radio ist ein Gockel. Im Radio ist ein Gockel, der macht Kikeriki. Und die Henne Gock. Und das Küken piept, das kleine Küken piept, das kleine Küken piept, das kleine Küken piept. Im Radio ist eine Pute. Im Radio ist eine Pute. Die macht Guckulugu. Der Gockel Kikeriki. Die Henne Gock. Und das kleine Küken piept. Das kleine Küken piept. Das kleine Küken piept. Im Radio ist eine Taube. Im Radio ist eine Taube. Die macht Gru. Und die putzt Guckulugu. Der Gockel Kikeriki. Und die Henne Gock. Und das Küken piept. Das kleine Küken piept. Das kleine Küken piept. Das kleine Küken piept. 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Im Radio ist eine Katze. Katze macht Miau und der Taube macht Gru, die Putze Gugulugu und der Gockel Kikeriki und die Henne Gock und das Küken piept, das kleine Küken piept, das kleine Küken piept.
0: Jetzt kommt die Werbung.
3: Hallo, ich präsentiere euch das neueste Getränk namens Emil Nudelpudding. Die Zutaten heißen 1 Löffel Mehl, Essiggurken und Schokoladenpudding, Butter, Eier. Das war's, tschüss.
4: Der neue arme Essiggurkenburger. Die Zutaten: Essiggurken, Brötchen, Fleisch, Käse und Salat. Perfekt für zu Hause zum Nachmachen.
0: Jetzt kommen viele Informationen zu Pferden.
5: Die Pferde sind sehr schöne Tiere, auf denen kann man sehr gut reiten. Es ist sehr wichtig, dass man von Pferden die Körpersprache beachtet. Pferde sind sehr schnelle Tiere. Sie sind sehr wichtige Tiere. Das böse Gesicht von Pferden, Ohren nach hinten gestellt, Gesicht ausgestreckt, freundliches Gesicht, Ohren sind aufgestellt, Kopf ist gerade.
0: Danke, dass ihr zugehört habt. Bis nächstes Mal.
2: Tschüss.

0: Es folgen Berichte über Naturkatastrophen.
1: Naturkatastrophen. Breaking News. In Indien ist ein Tornado ausgebrochen. Leider zerstörte der Tornado viele Häuser.
2: In Amerika bricht in Kürze ein Vulkan aus. Boom!
1: Breaking News. In Brasilien ist ein Erdbeben ausgebrochen.

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1: Achtung, im Hotelmund Eigner gibt es Künstler, die gar nicht so schlecht zeichnen.
2: Jetzt kommen komische Sachen.
3: Ich bin kein Hund, ich bin ein Geist. Buh.
4: Hallo, ich werde euch jetzt den coolsten Tanz auf der Welt zeigen. Nur leider seht ihr ihn nicht.
5: Ich bin ein Roboter.
6: Ich bin ein Alien.
3: Ich bin ein singender Vulkan. Puh.
0: Puh. Ich bin ein Alien. Nein, ein Geist. Wahahaha.
7: Ich bin Fake Spider-Man.
8: Ich bin ein Alien und hab von der ganzen Welt Angst.
0: Ich bin singendes Gras.
9: My name is John Cena.
10: Der Kind von die Fisch geht in der Schule und sein bester Freund ist dem Krebs und er lernt nichts mehr.
11: In den Nachrichten wurden besendet, dass Taucher haben den Megalodon gefunden. Die Taucher wurden angegriffen, aber sie haben es noch schwer überlebt. Die Taucher sind im Krankenhaus. Sie haben es schwer überlebt und sind wieder zurück zu ihrer Mama und Papa zurückgekehrt.

0: So, jetzt sind wir endlich am Ende der Sendung angekommen. Und jetzt hören wir die Auflösungen der Rätsel.
1: Lösung 1. Also, wir haben uns gefragt, welche zwei Münzen 30 Cent ergeben, aber eines davon kein 20-Cent-Stück ist. Die Lösung ist, eines davon ist ein 10-Cent-Stück und das andere ist ein 20-Cent-Stück, weil ja nur eines davon kein 20-Cent-Stück sein darf. Lösung 2. Also, ein Mann sprang vom 3-Meter-Turm. Nachdem er aus dem Becken kam, waren seine Haare gar nicht nass geworden. Warum? Weil er eine Glatze hatte und deshalb seine Haare auch nicht nass werden konnten.
0: Das war die Hortsendung vom Froschberg und tschüss. 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

0: Ja, schönen guten Morgen, liebe Zuhörer und Zuhörerinnen. Es begrüßt euch euer Moderator Konrad Müller. Schönen guten Morgen. Und natürlich begrüße ich auch alle Zuhörer und Zuhörerinnen, die die Sendung übernehmen. Das ist Radio Froh in Linz beginnt. Dann haben wir am Sonntag City Campus Radio St. Pölten von 12 bis 1. Dienstag, Mittwoch haben wir Radio Y in Hollerbrunn, Retzneim und Elisaberg. Und natürlich ist heute auch unser DJ Spinning Dominic da. Schönen guten Morgen.
1: Guten Morgen, guten Morgen.
0: Und dann ist auch noch wieder da unser Fotograf, der Speedy Rudy.
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0: Ja, liebe Zuhörer und Zuhörerinnen, ich glaube, Spinning Dominic, DJ, wir haben ja heute wieder einen Muntermacher-Hit von einer jungen Band. Das sind ein Mann und eine Frau, die nennen sich Shoo-Bee-Too und da haben wir Sommerwien, ein sehr lustiger, ein bisschen lustiger Song.
1: Hören wir rein
0: und dann wird's, um was geht's.
1: Na dann hören wir rein. Let's go!
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0: Ja, liebe Zuhörer und Zuhörerinnen, einmal einen Song über die Wiener Linien und den Sommer in Wien. Das ist ja wirklich warm mit der Baustelle jedes Jahr in Wien.
1: Ja. Leider, dass die öffentlichen Verkehrsmittel generell funktionieren ja manchmal im Sommer nicht so gut. Aber trotzdem, man muss sagen, es ist ja immer gut organisiert, dass man Schienenersatzverkehr und sonst was hat. Ne?
0: Ja,
1: muss man dazu sagen. Okay, Konrad, wir haben ja heute wieder einen super Gast hier. Ne?
0: Ja, wir haben einen super Gast. Er ist Sänger, Songwriter, Boxerwahrer und ist Rechtsanwalt. Hallo, grüß dich, Tobi.
2: Hallo.
0: Hallo Tobi, du warst ja schon 2020 bei uns, ist schon ein bisschen länger her, gell?
2: Ja, genau. Das Time goes by.
1: Ja, ja, true.
0: Du, meine erste Frage wäre, Tobi, als Rechtsanwalt führst du eine eigene Kanzlei und bist für deine Mandanten da. Allerdings mit einer Einschränkung. Welche und warum das?
2: Naja, ich mache halt kein Familienrecht und keine Scheidungen, weil wie soll man das sagen, wenn ich am Abend nur Lieder schreiben möchte, dann kann ich diese Konflikte den ganzen Tag mal nicht anhören. Da glaube ich, da verlierst du die Romantik irgendwann.
0: Oder
2: den letzten Rest, den man noch... Und den du, man noch übrig hat.
0: Und du hast in deinem neuen Album so schöne romantische Lieder, da haben wir, das ist ein Wahnsinn.
2: Ja, das ist vielleicht ein Schutz. Vielleicht ist es eine Art Schutz, ja.
1: Na, aber jetzt bin ich natürlich gespannt. Tobi, wie würdest du deine Musik beschreiben?
2: Ja, schwierig. Melodiös. Sehnsuchtsvoll, manchmal ein bisschen melancholisch. Und ja, aber wir versuchen auch eine gewisse Hookline zu haben, dass das Lied irgendwie hängen bleibt. So
1: eingängig.
2: Die ganze Mischung, ja. Ich habe diesmal eben auch ein bisschen auf Englisch wieder geschrieben, was ich eigentlich vor 30 Jahren das letzte Mal gemacht habe.
1: Ach so.
2: Aber es waren ein paar internationale Kontakte und die Damen konnten nicht Deutsch.
0: Und aber es sind... Entschuldige, dass ich dich unterbreche, ich muss sagen, es sind wunderschöne Lieder geworden.
2: Vielen Dank, meine Eltern waren es nämlich zu frustrierend, jetzt freue ich mich sehr, dass ich da...
1: Auch nicht schlecht. Na, aber da möchte ich gleich ein bisschen nachhaken, du hast gesagt, seit 30 Jahren hast du das letzte Mal einen Song in Englisch geschrieben. Ja. Wie lange machst du generell schon Musik?
2: Mit 20 habe ich angefangen. Also wenn man jetzt hochrechnet, wie alt ich bin, dann... waren es 34 Jahre.
1: Wirklich? Wahnsinn,
2: also
1: Wahnsinn.
2: 33, ich wäre erst am Montag für 54, ja.
1: Okay.
2: Also ich bin nur zwei Tage 53.
1: So ist das.
2: 53 gefällt mir irgendwie besser als 54.
1: Aber es ist immer das eine Jahr, gell, wenn man älter wird.
2: Genau.
1: Früher hat man sich noch gefreut, so, ja, endlich 18, dann irgendwann 21 und dann kann es langsam stoppen, oh nein, 25, ja, nein, aber es...
2: dann läuft's.
0: Was soll ich mit 60 dann sagen, ja, ist zwar...
2: Ja,
0: aber Tobi, wie vereinbarst du den harten Berufsalltag als Jurist mit den Songschreiben?
1: Jo,
0: und dann hören wir mal den ersten Song.
1: Das ist eine gute Frage, Konrad. Schön, ja?
2: Ja, das ich versuche das zu trennen. Und wenn ich da am Abend allein am Klavier sitze oder sonst irgendwo, dann taucht man in eine andere Welt ein. Das geht schon. Also ich kann das machen, dass ich da irgendwie umschalte. Das gelingt mir immer wieder.
1: Ja, ich finde, das ist eh wichtig, dass man abschalten kann nach der Arbeit und dann dem Hobby widmen oder generell dem Alltag.
2: Genau.
1: Ja.
0: Okay. Ich habe ja da jetzt die CD von mir in der Hand, die Hülle. Und das Album heißt Der Sturm. Und da hören wir jetzt den Song Atlana. Ich habe den Song angehört und habe mich sofort wieder begonnen. Und man dachte, das ist ein Lieblingssong von mir, Gänsehaut,
2: das
0: mit dem Orchester im Hintergrund wunderbar gemacht. Was willst du deinen Fans und den Zuhörern und Zuhörern in den Radiostationen damit sagen, mit dem Song?
2: Das war eine Dame aus Marokko, die ich kennengelernt habe. Und das war da diese, das habe ich ihr geschrieben, das Lied.
1: Ah, oh, ist schön. Na gut, dann hören wir mal rein, oder? Kriegen wir mal ein bisschen Geschmack auf die Songs.
2: Danke.

0: Bravo, bravo, bravo.
1: Wunderschöner Song.
0: Wunderschön.
2: Danke, das freut mich wirklich.
0: Wie viele Mann waren da im Orchester?
2: Ja, Hälfte, Hälfte. 50-50.
0: Okay. Okay. Dominik?
1: Ja, also es war ein wirklich, wirklich wunderschöner Song. Und jetzt möchte ich generell nochmal über dein Album reden, Der Sturm. Ich habe das hier gerade vor mir und ich sehe das Cover. Da stehst du ja auf einem Strand, wenn ich das richtig erkenne. Mhm. Und man sieht aufs weite Meer hinaus und man sieht dich genau in der Mitte. Eigentlich relativ klein stehen und es ist in schwarz-weiß. War das absichtlich so gewählt? Möchtest du damit eine gewisse Emotion verleihen dem Ganzen? Erzähl mal.
2: Ja, das Album heißt ja Der Sturm und dieses Bild fängt sozusagen den Moment an, bevor der Sturm aufkommt.
1: Also die Ruhe vor dem Sturm.
2: Ja, genau. Man sieht es da rechts oben, da ist schon ein kleines Wölkchen.
1: Genau, genau.
2: Das aber ist es korrekt. Ist nur die Ruhe, also der Sturm kommt erst.
1: Alles klar, also das heißt, wenn man die CD dann anlegt in den CD-Player,
2: ja, dann sieht man auf dem CD, also auf der CD selbst ist der Sturm schon in Gange.
1: Oh wow, das sehe ich erst jetzt so richtig. Ja. Genial, das ist cool gemacht. Das ist sehr, sehr cool gemacht.
2: Das ist die Überraschung.
1: Ja, stimmt. Okay, Konrad, deine nächste Frage.
0: Ja, Tobi, gibt es Fälle oder Mandanten, die dich zu einem Song inspiriert haben?
2: Nein. Kann ich gleich mit Nein beantworten.
1: Okay, gar nicht.
0: Kurz und schmerzlich.
1: Ja, das wäre tatsächlich auch eine meiner Fragen gewesen, ob du schon mal einen Fall irgendwie so, der für dich so herausgestochen ist, dass du gesagt hast, ja, da muss ich einen Song drüber schreiben.
2: Nein, ich bin ja ein bisschen monothematisch unterwegs. Es geht bei mir hauptsächlich um die Damen und...
1: Alles klar.
0: Okay.
2: Und, ich habe zwar manchmal quasi ein bisschen... kritischeres Lied wie das Vollgas, da wo es um den Klimawandel geht und so, aber generell ist es eher nur, also geht es eher um die Damen.
0: Mhm. Ist dir schon mal bei einem Plädoyer in so einem Gericht bist, dass du auch ins Singen fällst oder irgendwie das Plädoyer auch irgendwie ein bisschen musikalisch oder irgendwie unterstützt, ich weiß nicht, wie ich es richtig sagen soll.
2: Eigentlich nicht, aber einmal waren wir bei einer Zahlungsplantagssatzung in einem Privatkonkurs und da haben wir dann Schneeflöckchen, Weißröckchen gesungen, die gesamte anwesende Mannschaft, also die Gläubigerschützer mit und so.
1: Das ist meine schräge Story.
2: Da hat es nämlich zum Schneien angefangen und irgendwie habe ich dann einen Witz gemacht und dann haben alle angefangen zu singen.
1: Wild, okay, das ist echt eine wilde Story, not gonna lie. Also.
2: Das war so, ja.
1: Witzig. Ja, genau, wir haben ja vorher so drüber gesprochen, in deiner Freizeit bist oder warst du auch Boxer.
2: Mhm.
1: Ja, wie kam es dazu? Das ist ja total, ich finde das total crazy, weil einerseits Musik, Anwalt und dann Boxer auch noch. Also das ist ja wirklich, wirklich wild.
2: Ja, in so ein Leben passt natürlich dann mehr rein, als man, wenn man das in drei Sätzen zusammenfasst, ist natürlich, ging es alles so viel, aber ich war ja ursprünglich Springreiter.
1: Hm?
2: Mhm, okay. Und mein Pferd hat sich dann verletzt und dann, ich wollte eigentlich immer schon mal boxen gehen, aber ich war damals also fleißiger Raucher und dem Alkohol auch zugeneigt und dann habe ich mir gedacht, naja, so sportlich werde ich nicht viel zusammenbringen. Und dann waren damals die Gebrüder Rokicani, das waren Berliner. Mhm. Und der Ralf war damals Weltmeister im Cruisergewicht und hat eine Kneipe gehabt. Und da ist übertragen worden, das Interview. Viertelstunde hat das gedauert und hat er drei rote Marlboro geraucht. Und dann habe ich mir gedacht, na gut, wenn das so geht, also Weltmeister im Cruisergewicht, dann gehe ich rüber in die Boxunion. Und dann habe ich angefangen mit dem Boxen.
1: Alles klar.
2: Dann habe ich nicht mehr aufgehört.
1: Na, aber es ist auch.
2: Aber es wäre natürlich gescheiter gewesen, ich hätte nicht geraucht. Ja.
1: Na, ist das klar.
2: Hätte mehr Kämpfe gewonnen. Okay. Und nicht. Aber ja, es war halt.
1: Aber hatte das Boxen auch so ein bisschen, vor allem die Mentalität und das Durchhaltevermögen, hatte das auch in der Musik geholfen?
2: Im Leben generell, glaube ich, weil das Boxen hat jetzt nichts Natürliches an sich. Man muss sich das so vorstellen, man war es am Sonntagvormittag im Bierzelt in Bayern, in Eckenfelden oder sonst irgendwo, da fährt man hin und um 12 Uhr weiß man, man steht da mit wem drin und man haut sich gegenseitig. Ja. Das ist also ritualisiert und du weißt es und fährst trotzdem dorthin. Mhm. Dein natürlicher Reflex wäre eigentlich, in die andere Richtung wegzugehen. Und das kostet schon Überwindung, weil das Problem ist, bei den Amateuren weiß man fast nie, wen man kriegt. Das heißt, das ist ein Unbekannter. Und den stellt man sich dann im Geist natürlich vor wie Dolph Lundgren, so ungefähr Rocky 4, der die mit einem Schlag in die Land der Träume befördert. Und das ist halt schon sehr beklemmend. Mhm. Und der Stress lässt eigentlich ab dem Zeitpunkt nach, wo man weiß, wie der Gegner ausschaut. Ja. Also ein Mensch aus Fleisch und Blut ist, dann wird's leichter.
1: Ja, ich denke halt auch so, das ist vor allem, wenn man dann wahrscheinlich im Ring steht, muss man sich auch zuerst schauen, hey, wie bewegt er sich, was sind so seine Moves, mehr oder weniger, und dann kann man sagen, so ja.
2: Ja, bei den Amateuren ist das relativ komprimiert mit diesen 3 Runden oder damals waren es 4x2 Minuten, da geht es eigentlich meistens sofort zur Sache. Das ist das. Es gibt an sich 2 Möglichkeiten, so einen Kampf anzufangen. Ja. Man geht rein und schaut einmal, wie sich der Gegner bewegt, oder man geht rein und haut sofort
1: okay.
2: quasi das Überraschungsmoment. Und das hat unser Trainer immer uns eingeimpft. Rein und sofort, wam, wam, wam, wam, wam.
1: Okay.
2: Und das ist natürlich toll, weil du hast einen Überraschungseffekt, du hast die Weißen, also eine Terminologie aus dem Schach, nicht? Ich habe die Weißen, ich habe den ersten Zug. Mhm. Aber das Problem ist, dass natürlich der Kampf sofort so eine Fahrt aufnimmt. Und da braucht man wahnsinnige Konditionen, dass man das dann durchhält, die ich nicht so gehabt habe. Aber wir haben es trotzdem immer so gemacht.
1: Ja. Konrad?
0: Ja, ich würde sagen, wir spielen wieder den nächsten Song. Der heißt Nur einmal, Tobi.
2: Ah ja.
0: Was willst du deinen Fans und den Zuhörern von den Radiostationen sagen? Das frage ich immer wieder.
2: Nein, nur einmal. Das ist die Idee dahinter, dass eben im Leben Chancen sie bieten, die halt nur einmal kommen. Es öffnet sich ein Zeitfenster und es schließt sich wieder. Und wenn man die Chance in dem Zeitfenster nicht ergreift, dann kommt die Chance nicht zurück. Das ist, und um das geht es in dem Nur einmal.
1: Okay, dann hören wir ihn Nur einmal rein.

0: Ja, Tobi, wieder auch ein schöner Song. Wir haben jetzt gerade wieder einen romantischen Song gehört. Wir regieren deine Mandanten, wenn sie merken, dass ihr Anwalt auch ein romantischer Sänger ist.
1: Teilweise wahrscheinlich überrascht. Aber manche sprechen mich drauf an, aber es sind eher zwei Welten.
2: Ja. Okay. Also meistens wissen deine Mandanten gar nicht, dass du Musik machst, nehme ich an.
1: Genau.
2: Okay.
0: Okay.
1: Außer sie schauen im Internet nach.
2: Alles klar.
0: Gut. Spinning Dominic, your next question, please.
2: Genau. Wo nimmst du so die Inspiration für deine Songs her? Du hast das eh schon ein bisschen angesprochen. Zum Beispiel auch bei dem einen Song Atlanta hast du es ja angesprochen, dass das über eine Person halt war, die du kennengelernt hast. Wo nimmst du so generell deine Inspiration für Songs her?
1: Es sind meistens Personen, die ich kennengelernt habe, und ich schreibe generell am liebsten über das Leben selbst, weil es am einfachsten ist. Also das Nur einmal ist ja entstanden, da bin ich mit einer Dame unterwegs gewesen, die heißt Magdalena, und das war, da hat man nur am Abend eigentlich niederschreiben müssen, was am Tag so passiert ist. Das war einfach, da hat man nichts erfinden müssen, es war alles eigentlich da. Man hebt es nur auf eine abstraktere Ebene, damit es ein bisschen eine Allgemeingültigkeit hat. Also man schreibt nicht so quasi, wir waren jetzt beim McDonald's in der Neudorfstraße, sondern man sagt halt mal, wir trafen uns in einem Café oder so. Also, ja. Aber das ist relativ einfach. Die Zeiten sind schwierig, wenn nicht viel passiert.
2: Ja, ja.
1: Weil da muss man dann irgendwie so selber was aus die Rippen schneiden, aus der allgemeinen Sehnsucht. Das ist ein bisschen anstrengender. Aber es geht auch. Aber am einfachsten ist, wie gesagt, wenn man aus dem Leben schöpfen kann.
2: Alles klar.
1: Aber es gibt es ja nicht immer. Aber das ist am einfachsten.
2: Super. Mhm.
0: Tobi, auf dein Live-Album, das da heißt Liebe kommt und geht, die Sehnsucht bleibt, singst du viel von Sehnsucht?
1: Ja, ja.
0: Woher nimmst du die Inspiration für diese zarten Töne?
1: Ja, wie aus dem Leben einfach, ja. Und das Leben ist ja, da bleibt ja vieles unerfüllt. Und über das schreibe ich unter anderem.
2: Genau. Mir ist gerade aufgefallen beim letzten Song Nur einmal, das war am Anfang, hatte es Orchester und dann ging es fast schon in eine elektronische Richtung. Ich finde, du hast ja generell, was ich so gelesen habe, ein breites Spektrum an Musikgenres. Ist dir das wichtig?
1: Ja, schon. Ich mag besonders gern das französische Chanson. Da bin ich ein großer Fan davon. Und ja, es muss halt zu dem Lied irgendwie passen. Und dann man kann meine Lieder eigentlich arrangieren von Pet Shop Boys bis Nirvana sozusagen, aber ich mag gern Streicher und ich mag gern Orchester und ich mag gern Klavier. Cello ist mein Lieblingsstreicher.
2: Oh.
1: Immer wenn ich irgendein Lied aufnehme und dann zu meinem Tontechniker sage ich zum Max immer, und vergiss das Cello nicht. Ja. Egal, ob es passt oder nicht, wir brauchen immer Cello.
2: Also kann man sagen, wenn man jetzt bei deinen Songs hinhört, dass man immer vielleicht ein Cello raushört.
1: Ja, nein, es war jetzt ein bisschen übertrieben, manchmal passt es wirklich nicht. Aber relativ oft, und wir haben eine Live-Cellistin vom Mozarteum dabei, die Carlotte Lang, die haben wir jetzt seit 3 Jahren immer dabei, und es ist natürlich schon klasse, wenn einen echten Streicher dann. Das ganze Orchester kann ich mir live natürlich nicht leisten, ja. Ein Streicher zumindest, aber der ist schon sehr präsent dann immer.
2: Ja, sicher. Ich glaube, ein ganzes Orchester wäre schon teuer, ne?
1: Ja,
2: schon.
1: Ja, ja, ja. Und vor allen Dingen, wo wir auftreten, hätten die eigentlich einen Platz.
0: Weißt du, gerade jetzt Auftritt angesprochen hast, du magst ja einmal im Jahr einen ganz besonderen Auftritt immer.
1: Ja, wir sind da im Oval, im Europark in Salzburg. Das ist zwar ein Einkaufszentrum, aber die haben einen ganz schönen Raum. einen Konzertanten mit aufsteigenden Sitzreihen und Steinway-Flügel drinnen, der Lawine Kost hat und der klingt wie ein ganzes Orchester. Da braucht man gar nicht Klavier spielen können, braucht man nur einmal drei Töne drücken und man denkt sich,
2: wow,
1: ja, das ist wirklich toll und da freuen wir uns schon immer drauf. Ich spiele dann einmal ein Lied am Klavier, aber generell spielt mein Pianist, der Bernd Zupan, immer da und das ist schon immer sehr schön.
2: Also Cello und Klavier muss man.
1: Das ist meine Lieblings.
2: Muss man, also diese Konstellation muss man also hinhören. Kann man schauen, ob man das in den Songs raushört.
1: Teilweise.
2: Guter Tipp, guter Tipp. Apropos Songs, Konrad, wärst du wieder für eine Musikbreak oder hast du noch eine Frage?
0: Wie du willst, Tobi.
1: Ich bin für alles offen, ihr seid die Chefs.
2: Okay, na dann hätte ich...
0: Wir sind der Chef?
1: Ja.
2: Gut, ich hätte gesagt, dann spielen wir jetzt den nächsten Song und dann plaudern wir drüber, oder? Oder machen wir es umgekehrt? Wollen wir jetzt über den Song plaudern oder und spielen ihn dann?
0: Wie? Okay, plaudern wir kurz.
2: Ja, plaudern
0: wir kurz. Jetzt mal schauen, welcher Titel das ist. Ich hab's da. Chloe.
1: Chloe, ja, ja. Das war eine wahre Begebenheit. Und die Chloe hat mich mal besucht eine Woche, da habe ich noch am Land gelebt und dann ist sie wieder weggefahren und das Lied fängt im Moment ein, wo sie wieder im Zug sitzt und wieder nach Hause fährt.
0: Okay, hören wir rein und dann hören wir uns wieder.
2: Yes.
0: Na, so geht's jetzt, ne?
2: Bisschen technische Schwierigkeiten.
1: Der Geist in der Maschine.
2: Ja, exakt. Ja, ist manchmal so.
0: Aber es ist richtig eingestellt.
2: Ja, es ist. Ja, technische Hoppalas passieren halt manchmal, ne?
0: Jetzt.
1: Wunderbar.

0: Gut, das war der Song Chloe von Toby M., der heute zu uns bei Gast ist bei Wake Up. Gut, Toby, wir spielen jetzt im Anschluss noch den nächsten Song. Und zwar der Song heißt Chiara. Chiara?
1: Ja. Yeah.
0: Genau, ich hoffe, ich spreche es richtig aus. Gut, möchtest du uns ganz kurz was über den Song erzählen und dann hör mal gleich rein, hätte ich gesagt.
1: Das ist eine ganz witzige Geschichte mit der Chiara, weil der bei mir Bass spielt, mein langjähriger Freund, der Stutzi, der hat ein neues Album rausgebracht vorletztes Jahr und ich habe ja jahrelang nichts mehr gemacht und dann habe ich mir gedacht, ich muss jetzt auch wieder was schreiben und war im Mietrechtsseminar. Wo man halt das neue Mietrecht beigebracht wird. Anwälte waren da, Anwaltskonzipienten, was weiß ich was, Hausverwalter. Und dann war eben eine Dame dort und die hat mir gedacht, über die schreibe ich jetzt eine, die gefällt mir. Und wir haben uns kurz beim Café getroffen und sie hat gesagt, Frau Kollegin, sind Sie auch Anwältin? Sie hat gesagt, nein, sie arbeitet bei Stiegl in der Rechtsabteilung. Und früher hätte man da 3 Wochen Recherche gebraucht, um ihren Vornamen rauszukriegen. Diesmal nur Handy auf, Stiegl Rechtsabteilung, Chiara Vorname. Und dann bin ich heimgegangen und habe das Lied geschrieben. Ja, so war das. Die Technik macht es möglich, genau.
2: Und was hat sie dann
1: drüber
2: gesagt?
1: Naja, das ist. Das, ich habe dann überlegt, soll ich das überhaupt schicken oder nicht? Weil man, sonst denkt ihr vielleicht, ich bin geisteskrank oder so. Wenn mir sowas einfällt. Aber wie gesagt, die Lieder kommen, wie sie kommen. Nicht? Und da kann ich jetzt auch nichts dafür. Ich habe sie dann geschickt mit E-Mails. Ich arbeite mittlerweile beim Rechtsanwalt, aber geantwortet hat sie bis jetzt nicht. Was aber nichts heißt, weil der Margit Laufer vom ORF, habe ich auch mal einen Song geschrieben in der Pandemie und die hat 6 Monate später geantwortet.
0: Na ja. Sowas.
1: Mhm. Also ist nur Zeit.
2: Hör mal rein.

0: Ja, Tobi, meine nächste Frage wäre, ich glaube, wir haben es in einer anderen Weise schon kurz mal angesprochen, aber ich stelle sie trotzdem, die Zuhörer und Zuhörerinnen, die vielleicht ein bisschen später eingeschaltet haben. Tobi, helfen dir juristische Verhandlungsgenauigkeit oder Schlagfertigkeit manchmal im Musikgeschäft oder umgekehrt?
1: Glaube eher nicht, das überschneidet sich nicht. Also, das sind zwar getrennte Welten. Ich glaube nicht, dass sie das irgendwie ergänzt oder verbessert wechselseitig.
2: Okay.
1: Ich glaube es nicht.
0: Okay. Und bist du ein Perfektionist in der
1: Gar
0: Weise?
1: nicht, gar nicht. Ich bin
0: Okay.
1: Schlamphans vom Dienst. Ja. Leider,
0: Okay.
1: ich hab halt ewig, also am Anfang, zum Beispiel, was der Bass spielt, das habe ich nicht gehört. Ja. Ich habe mir gedacht, das ist eh wurscht, was der spielt. Ne. Also, ich habe über Jahre erst das hören müssen, wie das alles zusammenfindet, wer was spielt und so weiter. Mir war immer noch wichtig, jeder spielt irgendwas und das passt dann schon. Ne. Also, da bin ich Gott sei Dank, oder leider oder Gott sei Dank keiner. Ja.
0: Okay.
1: Ich schreibe meine Lieder in einer halben Stunde. Ja. Also
2: Wow.
1: der Leonard
2: Wow.
1: Cohen, der feilt an einem Text, hat er oft 10 Jahre lang gefeilt. Ne. Bei mir geht das geht so zack, zack.
2: Wow. Stark.
1: Und dann, natürlich könnte man das nur verbessern, aber meistens bei mir ist so, meistens wird es dann nicht mehr besser, deswegen es kommt dann entweder oder es kommt nicht. Das ist so
2: Okay.
1: ganz einfach.
2: Verstehe, verstehe. Gut, jetzt ist meine Frage, wir haben ja schon einiges an Musik von dir gehört und du hast ja auch schon von Konzerten gesprochen. Jetzt ist meine Frage, hast du auch eine Website oder Social Medias, wo man aktuell bleiben kann?
1: Eine Website habe ich, www.tobi.mat. Ja. Social Media bin ich sonst leider nicht. Ich habe zwar ein paar Videos auf TikTok droben, aber Instagram, Facebook, nein.
2: Alles klar. Und wo kann man deine Musik überall finden?
1: Überall. Wo man will. Spotify, wie es alle heißen, Amazon, andere natürlich auch auf YouTube. Ist alles oben, alles oben.
2: Alles klar. Na gut, Konrad, deine nächste Frage.
0: Ja. Tobi, wie trennst du Beruf und Privatleben nach einem harten Arbeitstag?
1: Ja, dann raste ich mich mal aus und dann hau ich 12 Runden gegen den Sandsack und dann trinke ich ein Bier. Und dann schreibe ich vielleicht ein Lied.
2: Verstehe,
0: Verstehe, okay.
1: Ritualisiert.
0: Okay, Spinning Dominic.
2: Ja, Tobi, ich würde sagen, ich stelle jetzt noch eine Frage und dann hören wir den nächsten Song, oder?
0: Ja,
2: Gut.
0: einen wunderschönen wieder.
2: Ja, natürlich. Tobi, was sind so deine Vorbilder in der Musik? Hast du da welche? Hörst du? Was hörst du in deiner Freizeit?
1: Ja, ich bin sozialisiert eigentlich als Kind. Die erste Berührung war mein Vater, sein Musikgeschmack. Das waren die Kassetten, die wir im Auto gehört haben. Das war Heino und Freddy Quinn. Ja. Und dann war lang nichts und dann habe ich einen Kassettenrekorder geschenkt gekriegt zu Weihnachten, so mit 13 oder so. Und dann habe ich die Kassetten von meiner Mutter gehört. Das war Leonard Cohen, Simon und Garfunkel, Konstantin Wecker, Elvis. Und ja, das war so ein bisschen prägend. Bei mir ist das so eine Mischung aus dem Ganzen irgendwie hinten
2: Okay.
1: geblieben.
2: Verstehe, verstehe. Ja, das kann man so von textlichen. Ja, das ist romantisch auf jeden Fall, ja. Das merkt man. Gut, Konrad, was hast du für einen Song vorbereitet?
0: Wir haben jetzt den Song Until the End.
1: Until the end, ja.
0: Hör mal rein und dann reden wir drüber.
2: Perfekt.

0: Gut, das war jetzt der Song Until the End. Tobi, möchtest du uns kurz was darüber erzählen? Und der Konrad hatte dann, glaube ich, eine Frage von einem Anrufer noch dazu.
1: Mhm. Okay. Eben, Until the End war inspiriert. Mein Schulfreund hat mir ein Buch, den Roman Beautiful Losers von Leonard Cohen geschenkt auf Englisch und dann habe ich mir die letzten drei Zeilen durchgelesen und da hat es irgendwie so geheißen, die Zeile war so you'll miss me forever on your trip to the end, so ist es. Und da, ah, ja. Und das war irgendwie so stark und da habe ich gedacht, das muss jetzt irgendwie, und dann ist das eben entstanden.
0: Ich finde es immer interessant, wie Songs entstehen. Konrad?
2: Ja, wir hatten gerade einen Anrufer und der heißt Stuart, du solltest ihn kennen.
1: Ja.
2: Ja, er lässt dich schön grüßen und das mit dem Bass, wie du das gemacht hast, das ist so fantastisch und schöne Musik.
1: Danke.
2: Und schöne Sendung auch.
1: Danke. Die Sendung. Danke, es freut mich.
2: Und er lässt alle schön grüßen.
1: Danke.
2: Ja. Tobi, hattest du schon einen Fall, der dir besonders nahe gegangen ist?
1: Ja, das hauptsächlich im Strafrecht. Da ist ich war ja auch nie dabei, wenn was geschehen ist oder nicht, und es bleibt dann immer, und wenn der Mandant dann sagt, er weiß nicht, und das Gericht verurteilt ihn trotzdem und es besteht die Möglichkeit, dass es wirklich nicht war, dann das kann dann schon das kann man schon beschäftigen.
0: Das glaube ich, Okay. Deswegen ist eben umso wichtiger, dass man nach der Arbeit eigentlich abschalten kann.
2: Ja, ja.
0: Alles klar. Ja, ich habe noch eine Frage. Und zwar, Tobi, wie war das so für dich, wenn du dich noch daran erinnern kannst, so deine erste Single, die du jemals gemacht hast, zu veröffentlichen? Was war das für ein Gefühl?
1: Ja, ich muss jetzt ganz ehrlich sagen, ich kann mich an meine erste Single gar nicht erinnern, welche das war. Aber es war natürlich immer schön, dass wir das machen haben können. Nicht? Das ist die Gemeinschaft, die Burschen und ich. Und jetzt haben wir eben auch noch zwei Damen dabei, diesmal im Oval. Und das ist immer einfach, da gibt es keine, es ist einfach harmonisch alles, ja.
0: Gut,
1: es ist einfach schön, die Musik zu machen.
0: Ja, ich hätte da noch eine Frage. Und zwar, was konntest du so in der Zeit als Musiker lernen?
1: Ja, vom Handwerklichen gibt es einfach, es gibt gewisse Akkordfolgen, die immer funktionieren. Das habe ich aber immer so im Trial-Error-System rausgefunden. Also was Technisches, das man lernt, aber ich habe so quasi keine Ausbildung gehabt in dem Sinn. Ich habe das alles irgendwie so erahnt oder ausprobiert und da entwickelt sich dann was. Aber was ich jetzt so konkret gelernt habe, wie gesagt, und genauer hinzuhören auf die einzelnen Instrumente, das habe ich auch früher nicht kennen diese Dinge.
0: Es ist ja immer schön, was man sich so mitnehmen kann eigentlich aus Hobbys, auch fürs tägliche Leben. Ja. Das ist immer wieder schön zu hören, ja. Ne? Wie sehr das dann eigentlich koexistiert, ja. Und wie schön sich das dann trotzdem verbindet. Ja, Konrad, unsere Sendung neigt sich schon wieder dem Ende zu.
2: Ja,
0: ne?
2: Aber ganz kurz eine Frage. Was würdest du einem jungen Musiker sagen, wenn er zu dir kommt und fragt, welchen Tipp würdest du ihm geben?
1: Was fragt er?
2: Wie soll ich Musik machen oder wie soll ich es angehen? Welchen Tipp würdest du ihm geben?
1: Ich würde einfach sagen, er soll sich auf die Reise einlassen. Man weiß nicht, wohin sie führt. Und wenn es ihm Spaß macht, dann soll er es machen. Aus.
0: Ich glaube, das ist eh der richtige Ansatz in der Situation. Würde ich jetzt mal ganz, ganz stark behaupten.
1: Oder manche sagen sogar, man muss es machen.

0: Ja, liebe Zuhörer und Zuhörerinnen, wenn ihr das hört, wisst ihr, die Sendung geht zum Ende. Leider. Ich glaube, wir könnten noch eine Stunde dranhängen mit unserem Gast Tobi M. Tobi, danke schön, dass du ins Studio gekommen bist, extra aus Salzburg mit dem Zug hergefahren.
1: Vielen Dank für die Einladung. Ich habe mich sehr gefreut.
0: Tobi, bevor ich dich aus dem Gästestudio entlasse, deine famous last words für den heutigen Tag.
1: Danke für die Einladung, danke an das schöne Wien, danke an den schönen Sommer.
0: Spinning Dominic.
2: Ja, ich bedanke mich auch wieder, dass ich dabei sein habe dürfen und wünsche allen ein wunderschönes Wochenende.
0: Fotograf Speedy Rudy.
3: Ich sag danke, das war eine wunderschöne Sendung für mich. Die Musik hat mir sehr gut gefallen.
0: Ja, liebe Zuhörer und Zuhörer, euer Moderator Konrad Müller wünscht euch auch ein schönes Wochenende und sagt ciao, tschüss, bis zur nächsten Sendung. Und jetzt hören wir noch die letzten Töne.
2: Ciao.

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Ruth Bachmeier begrüßt Sie zur heutigen halben Stunde, die den Titel »Bin dann mal weg« trägt. Also dann los und schnell ein paar Gedanken und viel Musik zum Thema Ferien, Urlaub, Nichtstun und so weiter. Beim Recherchieren der Inhalt zu dieser Sendung ist mir aufgefallen, dass es auf Google zwar sofort 4 Seiten mit Urlaubsangeboten gibt, noch vor der Begriffserklärung. Aber schon die erste Eintragung zum Thema Freizeit führt auf Wikipedia mit einer Information. Müssen wir uns Freizeit erklären lassen, bevor wir sie genießen können?

Egal ob es stürmt oder schneit, für fast alle gibt es in den nächsten beiden Monaten Urlaub oder Ferien. Übrigens, mit Ferien vom lateinischen ferie für Festtage werden Zeiträume bezeichnet, in denen eine Einrichtung vollständig schließt, um ihren Angehörigen andere Tätigkeiten, insbesondere Erholung, zu ermöglichen. In Deutschland und Österreich werden damit überwiegend die Schulferien, früher auch Vakanz genannt. Es gibt sie übrigens seit 1749 bezeichnet. Das sind übrigens die beiden Monate, in denen viele den Beruf des Lehrers ausüben möchten. In dieser Zeit findet noch kein Unterricht oder sonstige schulische Veranstaltungen statt. Jedoch ein Mindestmaß an organisatorischem Betrieb wird aufrechterhalten. Schulferien stellen den einzigen Zeitraum dar, in denen auch den Lehrkräften Erholungsurlaub gewährt werden darf.

Wenn früher die Ernte eingebracht war, konnten die Knechte und Mägde zum Altbauern, dem Uhr, gehen und um Erlaubnis fragen. Gab dieser die Erlaubnis, wurde auch oft zugleich ein Trinkgeld zur Verfügung mit ausbezahlt und sinnentsprechend verwendet. In Österreich beträgt der Urlaubsanspruch seit den 90er Jahren mindestens 5 Wochen pro Jahr. Um 1970 lag er noch bei 2 Wochen. Darüber hinaus ist auch zu unterscheiden zwischen dem Bildungsurlaub, dem Erholungsurlaub, dem Pflegeurlaub und dem Vaterschaftsurlaub.

Als Freizeit im Sinn von arbeitsfreier Zeit gelten Zeitphasen, in denen der Mensch frei von bindenden Verpflichtungen ist. Das Wort geht auf die spätmittelalterlichen Rechtsbegriffe freie Zeit und Freizeit zurück und benannte damals die Zeit des Marktfriedens. In der Neuzeit dient Freizeit der Entspannung sowie der persönlichen Entfaltung und der Pflege sozialer Kontakte. Jetzt widmet sich der Mensch häufig seiner Familie, seinen Freunden und Dingen, die ihm Freude bereiten. Er nutzt die Zeit für das, was ihm persönlich wichtig ist. Es lebe der Freizeitstress,

Kritiker der modernen Auffassung von Freizeit sind der Meinung, dass die Freizeit keine wirklich freie Zeit sei. In der Freizeit könne man nicht tun, was man will, denn man müsse sich erholen. Das wachsende Maß an Freiheit wurde in der Gesellschaft mit der Erwartung auf mehr Chancen verbunden, sich von Arbeit und Alltag zu erholen. Also, bin dann mal weg. Aber wohin? Natürlich haben Sie Ihren heurigen Urlaub schon längst gebucht, sind mittendrin oder stehen knapp davor. Vielleicht sind Sie ja auch bei den Trendsettern, die in einem der 10 folgenden Reiseziele 2016 Tage der Ruhe, Entspannung und oder Action suchen.

Nur 2 Stunden weiter südlich als die Kanarischen Inseln liegen die Kapverden. 9 der insgesamt 15 kaum beachteten grünen Inseln vor der Küste Westafrikas sind bewohnt, ihre Einwohner sehr gastfreundlich. Als das noch unentdeckte Juwel Europas gilt Ljubljana, Europas grüne Hauptstadt 2016. Die Glitzermetropole Las Vegas, verlassene Geisterstädte wie Cherry Creek, das alles hat der amerikanische Bundesstaat Nevada im Westen der USA zu bieten. Dazu kommt noch der Highway 50, eine der einsamsten Straßen Amerikas, und der kristallklare und höchstgelegene Berg in Nordamerikas, der Lake Tahoe. Zum 4. Mal in Folge wurde Peru beim World Travel Award 2015 als führende südamerikanische Destination ausgezeichnet. Ja, auch Deutschland ist ein angesagtes Reiseziel. Besonders Bayern erfreut sich großer Beliebtheit. Das wird wohl nicht nur am 500-jährigen Jubiläum des Bayerischen Reinheitsgebotes liegen. Nichts wie hin, dazu verlocken auch die Kulturhauptstädte San Sebastian und Breslau. Als der beste Ort zum absoluten Nichtstun im Jahr 2016 gelten die Malediven im Indischen Ozean. Billiger, erholsamer und stressfreier ist sicher der Aufenthalt daheim auf Balkonien, Terrassen, im heimischen Pool oder in der eigenen grünen Oase. Das waren jetzt sehr viele Informationen. Ruth Bachmeier bedankt sich fürs Zuhören, wünscht eine angenehme Urlaubszeit und ist dann mal weg. Aber keep singing!

Hallo und herzlich willkommen zu einer neuen Ausgabe von Jürgens Zeitmaschine am Samstagnachmittag. Es ist 14 Uhr und wir spielen wieder die Hits der 80s, der 70s, der 60s, manchmal auch der 50s, auch der 90s. Also ich sage immer 80s and Friends sind bei uns willkommen. Ich freue mich, dass Sie mit dabei sind. Mein Name ist Jürgen Lampl und wir starten heute mit den Stereo MCs aus dem Jahr 1992. Step It Up.

Das waren die Stereo MCs zum Start mit Step It Up. Sie haben eigentlich den Durchbruch geschafft mit Connected aus demselben Jahr. MTV hat diese Band mitentdeckt. Damals gibt es ja heute kaum mehr. Und war sehr erfolgreich in den frühen 90ern. Was haben wir heute alles mit dabei? Da wäre zum Beispiel mal ein Studiogast. Die Buchhändlerin Christa Corosa ist heute da und wird uns einige Bücher näher bringen, die neu am Markt erschienen sind, aber vielleicht auch so manchen Klassiker, das werden wir sehen, in der zweiten Stunde. Außerdem haben wir natürlich wieder den Countdown 1981, heute mit den Plätzen 75 bis 71. Und da kommen so Dinge vor wie Cliff Richard, gut, den kennen wir alle, Daryl Hall und John Oates, Bugs Fizz sind mit dabei oder auch eine gewisse Laurie Anderson. Lassen Sie sich überraschen, das ist wirklich eine Rarität. Und jetzt gleich starten wir ins Jahr 1984. Ein Dreier aus diesem Jahr, und zwar vom November 1984 natürlich. Auch da gibt es ein Geschmankerl, das Sie gleich hören werden. Wir starten aber mit den Jacksons.

Ja, Michael Jackson war da schon sehr bekannt, hat seinen Durchbruch überall weltweit geschafft und hat sich 1984 noch einmal mit den restlichen Brüdern von den Jacksons zusammengetan für ein Album. Und da hören wir jetzt den Titel Torture.

Ja, wir sind im Jahr 1984 und zwar im November. Ja, und das war natürlich Paul McCartney. No More Lonely Nights war damals sein großer Hit, ein weltweiter Nummer 1 Hit auch. Und dann gab es noch einen Mann, der ebenfalls von einer Kultband solo unterwegs war, nämlich Barry Gibb von den Bee Gees. Von den Bee Gees hat es ja immer wieder Solo-Unternehmungen gegeben, vor allem von Robin Gibb. Man erinnert sich an Juliet oder sämtliche andere Songs, die da sehr erfolgreich waren. Barry Gibb hat es jetzt nicht wirklich so oft versucht, aber 1984 hat er ein Album rausgebracht. Now Voyager heißt das und wir hören jetzt einen Titel, der ist auch wirklich eine Rarität, das hört man nicht mehr oft. Habe ich auch lange gesucht, Barry Gibb im November 1984 mit Shine, Shine.

Das ist eine wirkliche Rarität. Barry Gibb aus dem Jahr 1984 mit seinem Titel Shine, Shine. Und alles, was wir jetzt gehört haben, war im November 1984 in den Charts. Barry Gibb von den Bee Gees hat natürlich zu dieser Zeit, oder besser gesagt, die Bee Gees haben zu dieser Zeit auch viele andere produziert. Barbara Streisand wurde von ihnen produziert und da haben sie auch mitgesungen. Das kennen wir, Guilty, das berühmte Album. Woman in Love ist auch von den dreien produziert. Dann haben sie Diana Ross produziert, auch da singen sie heftig mit. Und natürlich haben sie zu jener Zeit auch Dionne Warwick produziert. Man kennt ja den Song Heartbreaker, der läuft heute noch sehr oft, ist eine Bee Gees-Nummer, aber alle Titel auf dem Album stammen von Barry Gibb, Robin Gibb und Morris Gibb und sie singen auch mit, das hören wir beim nächsten Song, denn jetzt gibt's tief aus dem Archiv Dionne Warwick ein Ausschnitt aus ihrem Album Heartbreaker. Das Ganze ist herausgekommen im Jahr 1981, so gegen Ende des Jahres. Und wir hören einen Titel, der nicht so bekannt ist, wie gesagt, produziert von den Bee Gees. Sie werden das auch gleich hören, man erkennt es von Anfang an, dass das ein Bee Gees-Song ist. Take the Short Way Home, das Gegenteil von Supertramp. Nicht Take the Long Way Home, sondern Take the Short Way Home. Hier ist Dionne Warwick mit den Bee Gees.

Ja, ein bisschen Austropop geht immer, überhaupt wenn es von Georg Danzer kommt. Ihr seid alle so normal, auch eine Rarität, darf ich sagen. Und aus dem Jahr 1985, da war das eine Single. Und jetzt ist es soweit, der Countdown 1981 geht weiter. Wir sind bei den Plätzen 75 bis 71.

Ja, ganz genau. Hit Music on the Radio bedeutet, wir steigen ein in die Charts und da haben wir jetzt gleich mal auf Platz Nummer 75 eine Band, die von einer Plattenfirma zusammengestellt wurde und zwar für den Eurovision Song Contest 1981, den sie dann auch gewonnen haben mit dem Titel Making Your Mind Up. Der wird aber jetzt nicht kommen, denn der ist höher in unseren Charts. Damit waren sie so ziemlich am erfolgreichsten. Die Rede ist von Bucks Fizz. Die zweite Single haben wir auch schon gehabt, die war weiter unten, Piece of the Action. Und dann gab es eine dritte Single in diesem Jahr, nämlich One of Those Nights. Und diesen Titel hören wir jetzt auf Platz 75.

Bucks Fizz sind das gewesen, ja, benannt nach einem Cocktail. One of Those Nights, die dritte Single im Jahr 1981. Wie gesagt, Making Your Mind Up werden wir weiter oben noch hören. Das war im April, Mai ein großer Hit, eben zur Song Contest Zeit. Und im Jahr 1982 ist es dann weitergegangen mit The Land of Make Believe. Das war wieder ein großer Nummer 1 Hit. Das werden wir dann in den Charts von 1982 hören. Jetzt schauen wir weiter auf Platz 74, auch wieder ein bekannter Mann mit seiner zweiten Single, zumindest seine zweite Solo-Single. Mit Genesis war er vorher schon erfolgreich, dann hat er den Titel In the Air Tonight herausgebracht, im Frühjahr 1981. Dieser Titel war natürlich ein Welthit und ist es bis heute. Der kommt natürlich wieder weiter oben. Und dann hat er im Sommer 1981 die Nachfolgesingle herausgebracht. Die kennt man heute nicht mehr so sehr. Hin und wieder wird sie gespielt, aber wirklich sehr selten. Die Rede ist natürlich von Phil Collins und seinem Titel I Missed Again. Platz 74.

Ja, sind die internationalen Charts von 1981, was weltweit am erfolgreichsten war. Auf Platz 74 beispielsweise Phil Collins mit I Missed Again. Ja, und dadurch, dass wir die internationalen Charts spielen, haben, wie ich immer wieder sage, die europäischen Länder wie zum Beispiel Italien, Deutschland, Frankreich oder auch Österreich fast keine Chance, hier dabei zu sein. Dadurch gibt es immer wieder außer Konkurrenz dazwischen etwas von diesen Ländern. Heute haben wir zwei Titel aus Österreich, jetzt gleich eine Band, die nicht sehr bekannt ist, das muss man wirklich ganz ehrlich sagen, war aber ein paar Mal in der Hitparade drin, zumindest in Hitwill mit. Der Titel, den wir gleich hören werden, heißt The Frozen Seas of Io und die Band heißt The Vogue. Schauen wir mal, ob Sie sich erinnern können, hier außer Konkurrenz im Jahr 1981, The Vogue.

Ja, es ist nicht so ein bekanntes Stück vom Austropop, aber auch wieder mal spielenswert, The Frozen Seas of Io, zumindest ein kleiner Hit in Österreich 1981. Bei uns geht's weiter, ich darf noch eines sagen, nur zur Erinnerung, in der zweiten Stunde habe ich eine Buchhändlerin hier zu Gast, die uns ein bisschen über die neuen Bücher aufklärt und ein bisschen was präsentiert und da werden wir drüber reden. Das ist gesagt, wie gesagt, in der zweiten Stunde, dann nach 15 Uhr. Jetzt geht's noch weiter mit den Charts und wir sind bei Platz Nummer 73. Daryl Hall und John Oates waren so ziemlich das erfolgreichste Duo nach Simon & Garfunkel in den amerikanischen Charts. Sie natürlich in den 80er Jahren, da kam eine Single nach der anderen und da haben wir jetzt einen Titel aus dem Jahr 81 natürlich, nämlich Private Eyes. Und dieser Titel, der ist auf Platz 73, Daryl Hall and John Oates.

Private Eyes war das von Daryl Hall und John Oates und die beiden gibt es immer noch. Sie sind von Zeit zu Zeit immer wieder mal zusammen und machen eine Tournee. Hat es auch vor kurzem erst wieder gegeben. Und sie hatten natürlich in den 80ern sehr, sehr viele Hits. Wir werden noch einen zweiten Titel in diesen Charts oder im Rahmen dieser Charts hören, nämlich Kiss on My List. Das war der große Durchbruch, sowohl in Amerika als auch bei uns hier in Europa, Daryl Hall and John Oates. Wenn Sie sich denken, ich möchte gern auch die vergangenen Sendungen hören, was da so alles in den Charts war, Sie können alles nachhören, wenn Sie ins Internet gehen, auf Radio Froh, auf Sendungen, auf Musik, auf Jürgens Zeitmaschine und dann auf das Sendungsarchiv. Da sind alle bisherigen Sendungen drin. Wir sind heute bei der 38. Ausgabe und in den vorhergehenden 37 gibt es die Charts von 1981 ab Platz 130 bis heute und wir haben auch das Jahr 1980 schon durchgemacht. Jetzt kommen wir zu etwas ganz Speziellen, wieder eine Rarität, nämlich Laurie Anderson. Laurie Anderson, die war Avantgarde-Künstlerin oder ist es auch immer noch und war mit Lou Reed verheiratet bis zu seinem Tod und sie hatte 1981 einen ganz großen Hit europaweit, der natürlich eigentlich nicht mehr gespielt wird, hängt auch damit zusammen, dass das eigentlich kein typischer Radiohit ist. Aber 1981 ist das gelaufen. Wir haben es auf Platz Nummer 72. Hier ist Laurie Anderson mit Oh Superman.

Ja, das war Laurie Anderson, auch aus dem Jahr 1981. Ungewöhnliche Musik fürs Radio, vor allem für Ö3, wurde aber damals gespielt. Oh, Superman war sogar in den Charts bei Hit Will mit, bei uns hier auf Platz 72. Ja, jetzt gibt's wieder was außer Konkurrenz und auch jetzt haben wir einen Österreicher, nämlich Reinhard Fendrich. Der hat ja auch 1981 seinen ganz großen Durchbruch geschafft mit Strada del Sole, aber er hat auch noch sein Album rausgebracht und alles ist ganz anders geworden. Und aus diesem Album hören wir jetzt den Titeltrack, Außer Konkurrenz.

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So, das war Reinhard Fendrich, Außer Konkurrenz und alles ist ganz anders worden. Gleichnamiges Album aus dem Jahr 1981. Und jetzt habe ich noch einen vom Countdown 1981 und das ist ein Mann, der eigentlich seit den 50er Jahren in jedem Jahrzehnt die Top 10 in England geschafft hat mit irgendeinem Song. Die Rede ist von Cliff Richard. Cliff Richard hatte natürlich auch 1981 einen Hit und zwar sogar einen relativ großen. Bei uns ist er auf Platz 71 gelandet mit Wired for Sound. Hier ist Cliff Richard.

Ja, Cliff Richard auf Platz Nummer 71 in unseren Charts mit dem Titel Wired for Sound. Ein sehr großer Hit, den er auch weltweit gehabt hat. Und damit sind wir durch heute mit dem Countdown 1981. Nächste Woche geht's weiter mit den Top 70. Ja, und jetzt haben wir gleich einen Studiogast. Eine Nummer haben wir noch, dann ist sie da, Christa Corosa, die uns ein bisschen was erzählen wird über neue Bücher. Vorher kommt passenderweise ein gewisser Elvis Costello mit einem Titel. Naja, fast hat er es getroffen. Every day I write a book. Ich würde sagen, every day I read a book. Aber er schreibt gleich eins und diesen Titel hören wir jetzt noch. Dann kommt unser Studiogast.

0: Das war Elvis Costello and the Attractions, übrigens aus dem Jahr 1983, Every Day I Write a Book oder The Book heißt es eigentlich. So, jetzt begrüße ich unseren heutigen Studiogast. Heute ist Christa Corosa da, hallo.
1: Hallo, danke.
0: Christa Corosa ist Buchhändlerin beim Winklermarkt in Linz-Dornach, hat da eine feine, kleine Buchhandlung, die sie führt, aber sehr exquisit. Da liegen auch Sachen auf, die nicht nur Bestseller sind, sondern sie bestellt da auch Dinge, die sie selbst interessieren. Und das ist dann sehr interessant, was sie alles hat. Und sie hat natürlich auch was mitgebracht. Und es gibt ja ein neues Buch von D.C. Boyle, das sie mitgebracht hat. Meine erste Frage ist jetzt aber, nachdem ich weiß, dass du ein großer Freund oder Fan von D.C. Boyle bist, was verbindest du mit diesem Autor und warum gefällt er dir so gut?
1: D.C. Boyle ist ein sehr kritischer Autor, Amerika-kritisch und trotzdem voller Liebe zum Land. Und ich denke mal, Amerika hat es jetzt eh gerade nicht leicht mit der Politik und darum habe ich ihn jetzt ausgesucht, weil es ja ein wunderbarer Kontinent ist. Und D.C. Boyle hat schon Anfang der 2000er Jahre geschrieben. Sein erstes Werk war Wassermusik, auch da hat er schon ein Herz für Randgruppen gehabt und hat sich mit dem Thema Afrika oder im Alkoholismus auseinandergesetzt. Dann Freund der Erde war ganz ein besonderes Buch für mich, weil er da schon Anfang der 2000er Jahre die Zerstörung der Natur als Thema gehabt hat. Und jetzt im Neuen, im Novum, da schreibt er über eine Dreiecksbeziehung, aber auch da im Hintergrund merkt man, die Natur wird langsam zerstört und die Beziehung selber, die Dreierbeziehung hat es auch in sich. Hat mir sehr gut gefallen.
0: Du hast es praktisch schon gelesen.
1: Ja.
0: Und ein Buch, das gesagt, Amerika ist ein sehr schöner Kontinent, bis auf ein kleines Fleckchen in Washington.
1: Ja.
0: Das wissen
1: ja,
0: wir.
1: Genau.
0: Und da gibt es natürlich sehr viele Autoren, die da jetzt sehr kritisch drüber schreiben. D.C. Boyle gehört dazu. Also dir hat das Buch gefallen. Wem würdest du es jetzt empfehlen? Was für eine Art Leser wäre für dieses Buch geeignet? Vielleicht einer, der an Amerika interessiert ist, an Politik? Oder geht es da doch auch sehr viel um menschliche Beziehungen? Was kann man da sagen?
1: Passt alles.
0: Passt alles.
1: Jeder, der gehobene Unterhaltungsliteratur lesen will, mit ein bisschen kritischen Ansätzen dabei.
0: Okay, also das ist auf jeden Fall mal ein großer Tipp von dir.
1: Ja.
0: D.C. Boyle mit No Way Home. Es ist ja ganz interessant, der Friedensnobelpreis, sage ich jetzt, der Literaturnobelpreis, der wird ja nicht immer nur an Autoren, die Bücher schreiben, vergeben. Wir wissen ja auch, dass da Musiker schon, also ein Musiker auf jeden Fall, einen schon bekommen hat. Wie stehst du dazu?
1: Ja, Bob Dylan hat den Literaturnobelpreis bekommen. Das hat nicht jeder verstanden, weil es gibt ja sehr viele Autoren, Autorinnen, die ihn verdienen würden. Ich finde es in Ordnung, weil Literatur ja so angefangen hat mit den Minnesängern. Anfangs hat es ja noch gar keine Bücher gegeben oder die Schrift nicht und dann ist mündlich alles weitergegeben worden. Das war der Anfang der Literatur und deshalb Texte von Bob Dylan sind sehr literarisch.
0: Und Bob Dylan könnte man ja wirklich als einen Minnesänger der heutigen Zeit bezeichnen.
1: Ja, würde ich sagen.
0: Ja, dann hören wir uns gleich mal was an. Hier ist Bob Dylan.

0: Ja, das ist ein neues Album, das herausgekommen ist von Michael Patrick Kelly mit dem Titel Traces. Und das war der Titel KHA oder Keep Hope Alive. So, wir reden jetzt weiter über Bücher. Christa Corosa ist da vom Winklermarkt von der Buchhandlung dort und hat uns einiges mitgebracht. Jetzt bin ich schon gespannt, was hast du uns denn noch für Bücher mitgebracht?
1: Ja, ich habe noch zwei Autorinnen vom amerikanischen Kontinent mitgenommen, weil mir die beiden Bücher sehr gefallen haben, wirklich sehr. Und zwar das eine ist die Tammy Armstrong, Pearly Everlasting, ist ein Roman, der in Kanada in einem Holzfällercamp spielt. Ich habe einerseits eine Parallele gefunden zu Österreich, weil wir haben auch den böhmischen Schwemmkanal gehabt damals und die haben eben auch das Holzfällercamp mit diesen Holzabbauten gehabt. Und da wächst die Pearly Everlasting gemeinsam mit einem Bärenjungen auf. Also der Bär wächst wie ihr Bruder gemeinsam mit ihr auf und da kommt es zu einigen Komplikationen dann mit den Männern in dem Kind.
0: Ist dieses Buch aus der Sicht von einem Kind geschrieben oder aus der Sicht von einem Erwachsenen?
1: Nein, es ist schon eine Lebensgeschichte, also nichts Kindliches.
0: Also auch für sämtliche Erwachsene, vielleicht nur für Erwachsene sogar zu empfehlen?
1: Ja, es ist Erwachsene-Literatur und das Zweite, was mir daran so gefallen hat, ein Lieblingsautor von mir ist der John Irving. Mhm. Und ganz am Anfang habe ich schon gedacht, ja, die ist bei dem zur Schule gegangen. Das erinnert mich im Stil und bei den Themen komplett an John Irving. Und das war für mich einfach ein großes Vergnügen, es zu lesen.
0: Gibt es bei John Irving, wenn wir schon reden, ein Lieblingsbuch von dir?
1: Ganz sicher, der Gab und wie er die Welt sah, aber ich habe alles von ihm gelesen. Ich mag ihn einfach sehr. Und es wird auch heuer, bald jetzt im November, ein neuer Roman von ihm kommen. Mhm. Und da freue ich mich auch schon.
0: Weiß man da schon den Titel?
1: Ja, Königin Esther wird der heißen.
0: Ja, da sind wir sehr gespannt. Gab und wie er die Welt sah, da weiß ich, dass es einen Film gibt mit Robin Williams, soweit ich weiß, aber ich habe den nie gesehen, muss ich ganz ehrlich sagen, natürlich auch dieses Buch nicht gelesen, aber John Irving ist schon ein Begriff und diese Dame hier würdest du jetzt auch empfehlen, Tammy Armstrong sozusagen. Ja. Gut, und dann hast du noch etwas?
1: Ein zweites Buch, auch Amerika, Amanda Peters, Bären pflücken. Und zwar ist es eine Familiengeschichte von einer indigenen Familie in den 1960er Jahren. Ist die Familie immer im Sommer als Saisonarbeiter auf eine Bärenfarm zum Arbeiten gekommen und ist den ganzen Sommer dort im Camp gewesen und an einem dieser Sommer verschwindet die kleinste Tochter mit 4 Jahren und man erfährt dann im Roman, wie das die ganze Familie verändert, zerstört, wie der Bruder, der Ältere, sich ein Leben lang Vorwürfe macht, warum hat er nicht genug aufgepasst, wie die Mutter immer wartet, dass das Kind zurückkommt, weil es wird nie eine Zeit lang nicht aufgeklärt. Und parallel dazu erfährt man aber, wo das Kind hingekommen hat. Ist und das ist eine sehr dramatische Geschichte.
0: Also es wird dann aufgeklärt sozusagen.
1: Es wird aufgeklärt, aber also ich möchte nicht zu viel verraten.
0: Ist nicht nur ein Buch, wo man praktisch sieht oder liest, wie es den verschiedenen Protagonisten geht, sondern auch ein Krimi, der dann spannend ist noch zusätzlich.
1: Spannend schon, Krimi nein.
0: Okay, naja, ist ja auch nicht schlecht. Ja. Krimis gibt es ja sehr viele. Das reicht ja dann eigentlich. Ja. Und dann hast du noch etwas mitgebracht.
1: Ja, und zwar gehen wir jetzt zum österreichischen Autoren Bernhard Eichner, der wirklich heftige Thriller schreibt unter anderem. Und die letzten zwei heißen John und Joko.
0: Ja, das kommt uns ja irgendwie bekannt von noch dazu in einer Musiksendung.
1: Ja, genau. Also es ist die Geschichte von Joko, die in eine Geschichte verwickelt wird mit der chinesischen Mafia, kann man sagen.
0: Ist das wirklich die Yoko Ono oder ist das nur der Name jetzt?
1: Genau, ist
0: Die heißen praktisch auch so.
1: Der Autor wird schon einen Grund gehabt haben, warum er den Namen gewählt hat, aber es geht nicht um die Musikerin. Also ein sehr spannender, heftiger Thriller. Und im zweiten Teil, der dann heuer erschienen ist, geht es um dieselbe Person, aber mittlerweile heißt sie John.
0: Okay, jetzt verstehe ich auch den Zusammenhang ja. Und auch wahrscheinlich den Hintergrund, warum es zwei Bücher sind.
1: Ja.
0: Ist ja manchmal ganz gut, wenn nicht ein Buch 1000 Seiten hat. Das habe ich bei Barbara Streisand gelernt, die ein Buch herausgebracht hat, sage ich mal, wo man wirklich ein kleines Auto braucht, um es zu befördern. 1000 Seiten und nicht gerade leicht. Das ist mir ehrlich gesagt lieber, wenn da zwei Teile kommen. Bei Cher wird das auch sein. Da ist auch jetzt ein erster Teil von der Biografie heraus. Also, und diese zwei Bücher hast du die auch schon gelesen?
1: Ja, habe ich auch gelesen. Und es ist einfach spannend. Mitgenommen habe ich sie, weil sie einen Bezug zur Musik
0: ja, das vom passt, Titel her das haben. Das passt natürlich in eine Musiksendung. Und Sie werden vielleicht ahnen, was ich jetzt als nächste Nummer herausgesucht habe. Das sind die Beatles mit The Ballad of John and Yoko. Na, so ein Zufall.

0: Das waren wieder mal Queen bei uns hier in Jürgens Zeitmaschine. Ein Titel, den ich schon lange mal spielen wollte aus dem Album Innuendo, was so ein bisschen das Vermächtnis von Freddie Mercury ist, weil das das letzte Queen-Album war, das er zu Lebzeiten, also das er noch erlebt hat, dass es veröffentlicht worden ist. Und eine Single draus war I'm Going Slightly Mad. Das Video ist nicht ganz so toll, weil Freddie Mercury da schon sehr gezeichnet ist. Da schaut er schon sehr schlecht aus. Das dürfte er auch, haben Queen mal bekannt gegeben, in den letzten Tagen seines Lebens gedreht haben. Also er hat bis zum Schluss gearbeitet und wollte noch möglichst viel Vermächtnis hinterlassen. I'm going slightly mad. Und apropos mad, apropos verrückt, wir haben wieder ein Buch. Christa Corosa hat eines herausgesucht, was ich sehr interessant finde, von Dirk Stermann. Und das heißt Republik der Irren.
1: Ja, Dirk Stermann kennt wahrscheinlich eh jeder, der auch fernschaut oder Sendungen anders konsumiert. Dirk Stermann hat sich ein Thema genommen, und zwar ist tatsächlich passiert, dass 1918 die Republik Fiume gegründet worden ist von Gabriel D'Annunzio, und der hat beschlossen, alle Minister sollen Verrückte sein, und hat dann aus den Irrenanstalten Italiens die nicht gefährlichen Irren, ich sage es einfach so gerade heraus, nach Fiume bringen lassen, dass die Minister werden. Und ein Anhänger dieser Bewegung war Mussolini zum Beispiel, also es war ganz verrückt. Und Dirk Stermann bearbeitet dieses Thema in der Art, dass er erzählt, ein Pfleger begleitet einen dieser Anstaltsinsassen nach Fiume.
0: Und ist dieses Experiment dann geglückt, ist jetzt der falsche Ausdruck, aber ist da irgendwas passiert oder ist das alles nicht zustande gekommen?
1: Es hat eine Zeit lang Aufsehen erregt. Ich habe dann auch mir die Fotos gegoogelt. Es war so martialische Fotos sind da, wo sich die Männer mit Messern im Mund abbilden lassen haben. Also alles sehr, sehr verrückt.
0: Also ist auf jeden Fall nach einer wahren Geschichte, ja, sozusagen. Genau. Und warum würdest du dieses Buch jetzt so empfehlen? Was hat dir daran so gefallen?
1: Es ist ein Mittelding zwischen Roman und Sachbuch. Und es hat mich vom Thema her gefangen, weil man sagt ja immer, jetzt ist gerade so eine verrückte politische Zeit, aber das war immer wieder.
0: Die Zeiten waren wahrscheinlich immer so, das denke ich auch. Wenn man so zurückblickt, man braucht sich nur die Nachrichten aus den 70ern anzuhören oder anzuschauen, die es noch immer gibt, dann kommt man drauf, auch da ist es schon zugegangen, und in früheren Zeiten sowieso. Also auch ein Buch, das du empfehlen würdest, Dirk Stermann, ich glaube, es liegt überall auf, natürlich auch bei dir in der Buchhandlung. Willst du vielleicht mal erzählen, wie das bei dir so ausschaut in der Buchhandlung? Ich habe ja schon gesagt, eine kleine, aber feine Buchhandlung. Nach welchen Kriterien zum Beispiel bestellst du, wenn es jetzt nicht nur nach Belletristik geht?
1: Also es ist wirklich räumlich sehr klein, und deshalb muss ich vorauswählen. Es ist auch zu viel verlangt für jeden Leser, dass er wirklich bei 300.000 Neuerscheinungen oder so was Passendes findet für sich. Und deshalb gibt es eben Buchhändlerinnen, die die Vorauswahl vornehmen. Und ich wähle impulsiv aus.
0: Was das Beste ist eigentlich?
1: Wo ich mir vorstellen kann, das würde mir gefallen. Oder wenn Vertreter kommen und Bücher mir vorstellen, habe ich vielleicht schon, wenn im Kopf, dem könnte das gefallen. Und so wähle ich aus.
0: Zeitschriften gibt es bei dir auch?
1: Zeitschriften gibt es auch.
0: Und Zeitungen?
1: Auch. Und es ist eine kleine Fundgrube auch, weil dadurch, dass so wenig Platz ist, habe ich jeden Zentimeter ausgenutzt. Und wenn die Leute durchgehen, da steht was.
0: Ja, ich bin ja selber sehr oft dort und habe mir da auch schon einiges gefunden, auch aufgrund deiner fachlichen Beratung und kann sagen, es ist immer wieder irgendwas, was man findet. Und wir wissen alle, dass man Bücher ja auch online bestellen kann, aber da kann man nicht reinschauen. Man sieht so vieles nicht. Ein Buch muss man ja auch in der Hand haben. Man muss vielleicht ein bisschen reinlesen. Es kommt auf viele Sachen drauf an, sogar auf die Größe der Schrift für manche. All das sieht man bei dir und das ist herrlich, dass man da so noch schmökern kann sozusagen. Das ist ja bei Onlinehandel nicht so unbedingt möglich. Also wir sagen es jetzt noch einmal, das ist beim Winklermarkt in Dornach in der Altenberger Straße und dort bist du dann meistens da oder deine Kolleginnen und kann man schmökern ein bisschen. Das ist sehr angenehm und sehr interessant. Und du hast aber auch ein Faible ein bisschen für Klassiker, also auch Klassiker liest du manchmal.
1: Ja, und zwar lasse ich mich da verführen von unterschiedlichen Situationen und jetzt zum Beispiel zum Schluss habe ich eine Woche Urlaub im Waldviertel gehabt und habe kurz vorher auf Arte die Sendung über Kate Bush gesehen und hat man gedacht, Waldviertel, Nebel, da könnte ja die Sturmhöhe passen und hat man das Buch dann tatsächlich mitgenommen und es hat perfekt gepasst.
0: Dazu muss man sagen, dass das allererste Lied, also der erste bekannte Song von Kate Bush in den 70ern war Wuthering Heights und diese Single oder diese Nummer bezieht sich auf den Roman Sturmhöhe. Der war ihre Inspiration für dieses Lied, mit dem sie dann sehr erfolgreich war, sogar Platz 1 in England. Und du hast das jetzt gelesen im Waldviertel, wo es passt, kann ich mir vorstellen. Und was würdest du jetzt sagen? Hat es dir gefallen praktisch?
1: Ja, und ich finde es auch, es ist ein wertvolles Buch, nicht nur es wird als Liebesgeschichte bezeichnet, manchmal auch als Geistergeschichte. Aber ich finde auch die Aussage sehr wertvoll, weil es geht da eben um die Catherine und um einen Heathcliff. Und dem Heathcliff, der ist ein Findelkind, wird immer schlecht behandelt in der Familie und er baut so einen Zorn auf. Die beiden verlieben sich ineinander, aber die Catherine weiß, der hat ja nichts, der ist ja nichts. Sie will lieber einen heiraten, der standesgemäßer ist, aber die Liebe verlässt beide nie und er hasst aber auch genauso stark, wie er die Catherine liebt und zerstört sich damit eigentlich sein ganzes Leben. Und sein Ziel ist ja, die beiden Häuser, aus denen die zwei stammen, zu zerstören. Und am Ende, ich kann es vielleicht doch sagen, es siegt die Liebe und er selber kommt dann, also da gibt es diesen Satz, wozu eigentlich habe ich so gehasst. Also dieses...
0: Ja, es ist sicher ein interessantes Ende dann auch, dass man durchaus erzählen kann, weil der Weg ist das Ziel bei diesem Buch. Ich habe ja auch schon angefangen zu lesen an diesem Buch, weil es mich auch interessiert hat, als du mir erzählt hast, dass du Kate Bush da gesehen hast. Auch die Dokumentation habe ich mittlerweile gesehen, kann ich nur empfehlen auf Arte. Und habe da auch schon angefangen zum Lesen. Ich kann eines sagen, die ersten 40 Seiten so ungefähr hat es mich nicht so wahnsinnig mitgerissen und habe ich mir gedacht, ich weiß nicht, ob ich da weiterlese, aber dann mit einem Schlag ist es so spannend und interessant geworden, dass ich gar nicht mehr aufgehört habe, außer jetzt, wo ich eine Sendung mache und das Buch zu Hause liegt, aber es wird dann gleich weitergelesen. Also Sturmhöhe, es spielt circa zu Beginn des 19. Jahrhunderts, also so um 1800. Geschrieben ist es circa 1850. Von wem?
1: Von einer Bronte-Schwester.
0: Von der Emily.
1: Ja.
0: Da habe ich ja auch gehört, dass da die Schwester, die andere, hat das als erster unter ihrem Namen rausgebracht und dann erst viel später zugegeben, dass das ihre Schwester war, die nur dieses eine Buch offenbar geschrieben hat. Also dieses ist bekannt von Emily Bronte oder Bronte oder wie man sie ausspricht. Jedenfalls auch ein Tipp von uns beiden eigentlich als Klassiker in dieser Ausgabe. Na, und natürlich hören wir jetzt rein, Kate Bush, Wuthering Heights, 1900, schauen wir mal, wann das wirklich war, 1978, damals auch Platz 1 in England und der große Durchbruch von Kate Bush, die jetzt wieder in aller Munde ist, auch bei den jüngeren Zuhörern mit Running Up That Hill. Das war ihr erster Titel. Hören wir mal rein.

0: Das war die fantastische Kate Bush aus dem Album The Kick Inside, ihr erstes Album natürlich mit diesem Titel, der sich auf den Roman Sturmhöhe bezieht. So heißt er auch im Englischen Wuthering Heights. Ja, jetzt gibt es noch Sachbücher, die Christa mitgebracht hat. Was hast du uns da anzubieten?
1: Ja, da bin ich jetzt wirklich richtig Buchhändlerin. Ich liebe ja nicht nur Bücher, ich handle ja auch damit. Und Weihnachten steht schon fast vor der Tür. Und darum denke ich mir, ich kann ein paar Geschenksempfehlungen aussprechen. Ich habe mich entschieden für Erwin Steinhauer und Fritz Schindlecker, So sind wir nicht, oder? Im Klappentext steht der schöne Satz, wenn alles zum Weinen ist, dann sollte man darüber lachen. Und das ist so ein richtiges Buch darüber, wie Österreich ist.
0: Wie es derzeit aussieht und nicht nur lachen, sondern auch lesen.
1: Gell? Genau.
0: Und du hast noch etwas?
1: Das zweite von Hans Krankl und Herbert Prohaska, Die liebe Familie. Also das ist ein Buch nicht nur für Fußballfans, sondern die beiden kennt man sowieso und die sind wirklich witzig in ihren Dialogen.
0: Ist, glaube ich, auch schon das dritte Buch von den beiden, gell?
1: Ja, genau.
0: Ja,
1: und noch eins? Eins noch von Roman Sandgruber, Die Habsburger. Das möchte ich auch noch dazu nehmen, weil der wirklich ein angesehener Linzer Historiker ist.
0: Ja. Ist natürlich auch interessant und ich habe gelesen über dieses Buch, dass es sehr ausführlich über die Habsburger ist. Also wer sich da interessiert, der hat da einige Zeit, was zu lesen.
1: Ja.
0: Ja, und dann möchte ich noch ein Buch, das ich bei dir gekauft habe, ins Spiel bringen. Franz Schuh, ein Philosoph, der ein Buch herausgebracht hat und ist nicht sein erstes, mit dem Titel Steckt den Sand nicht in den Kopf. Und ich habe ihn gehört auf Ö1, wie er darüber gesprochen hat und allgemein über philosophische Dinge. Der Mann ist hochinteressant, hat wirklich lustige, humorvolle Einlagen, aber auch natürlich den nötigen Ernst als Philosoph. Den kann ich noch empfehlen. Du kennst ihn auch, oder?
1: Ja, nur ich muss gestehen, das habe ich nicht gelesen, aber verkauft.
0: Ja, du kannst ja nicht alles lesen, das geht dann auch nicht bei diesen vielen Veröffentlichungen. Aber das können wir noch empfehlen. Und jetzt gibt es ein bisschen Country-Musik bei uns, das haben wir auch nicht so oft. Lee Marvin, Schauspieler und auch Sänger, wie man hört. Wandering Star, 1977.

0: Jawohl, das war Lee Marvin mit Wandering Star, auch schon lange nicht mehr gehört. Gefällt dir so etwas auch, Christa, so eine Musik?
1: Sehr.
0: Das ist gut, dann bist du genau die richtige Zuhörerin auch für meine Sendung, nicht nur Gast. Und jetzt frage ich dich aber auch noch, was ist sonst eigentlich dein Musikgeschmack? Jetzt haben wir so viel über Bücher gesprochen. Wie schaut es mit der Musik aus?
1: Sehr gern mag ich Irish Folk, also Dubliners, Medley als österreichische Musikgruppe. Da fühle ich mich zu Hause. Dann Rock, alles. Und dann.
0: Aber eher 70er, oder?
1: Ja, schon früheres. Und dann erinnere ich mich, meine ersten zwei Platten, da hatte ich noch nicht einmal einen Plattenspieler, waren Chris Christofferson und Leonard Cohen.
0: Ja, das ist auch ein sehr qualitativer, hoher Anspruch. Weißt du noch, was das war vom Chris Christofferson? Ist schon sehr lange her.
1: Also die Titel weiß ich nicht
0: aus mehr. Aus den 70ern sicher, ja. Wahrscheinlich. Ja. Da haben die ja einiges rausgebracht. Ich erinnere mich an den Film Convoy mit Chris Christofferson. Mhm. Der war, glaube ich, 1977, 78 so herum, in Österreich eher 1978. Ja, und wie schaut es, wenn man schon vom Film redet, wie schaut es bei Filmen mit dir aus? Was siehst du da gerne?
1: Naja, mittlerweile nicht mehr viel.
0: Nicht mehr viel, weil du so viel liest, gell?
1: Ja, und naja, na, momentan, die Filme sind nicht so ganz meine. Mein Filmgeschmack ist durch die 80er Jahre geprägt.
0: Zum Beispiel?
1: Also, bei mir wird immer noch die Welt von Bruce Willis gerettet. Und Italo-Western mag ich auch sehr gern. Und dann kann ich mich erinnern, ich habe einmal am Wochenende die alten Schwarz-Weiß-Filme, die Dracula-Filme mit Christopher Lee, alle nach der Reihe gesehen. Ich glaube, es waren 24, alle halbe Stunde ist der Dracula gestorben und dann wieder auferstanden.
0: Ja, es ist eine interessante Handlung, wie bei einer amerikanischen Seifenoper, kann man sagen. Also ja, das ist auch was Interessantes, wenn man sich das so chronologisch ansieht, wie sich so eine Geschichte entwickelt, wie sie vom nächsten Regisseur dann umgesetzt wird und so weiter. Die Dracula-Filme hat es ja auch schon in den 30er Jahren gegeben. Und auch die Frankenstein-Themen, also solche Horrorserien sind schon in den 30er Jahren entstanden. Dann glaube ich in den 50er oder 60ern war es wieder mal aktuell. Man wollte jetzt ja wieder anfangen mit so einer Horrorschiene. Und da war Tom Cruise der Erste in Die Mumie. Mit diesem Film wollte man anfangen und dann weitermachen mit Frankenstein, Dracula, mit diesen ganzen klassischen Themen. Aber dieser Tom Cruise-Film hat so schlecht eingeschlagen, dass das von den Studios wieder beendet wurde, noch bevor es richtig losging. Aber auf jeden Fall interessant. Es freut mich, dass du heute da warst. Ich hoffe, du kommst wieder mal vorbei, wenn es dann vielleicht im Frühjahr wieder neue Bücher gibt, wo wir wieder schauen können, was so am Markt kommt, was so alles Interessantes ist. Ich sage nochmals, im Winklermarkt gibt es diese kleine, feine Buchhandlung mit dir und deinen Kolleginnen, wo ihr alle möglichen Titel auch aufliegen habt, wo man reinschauen kann, wo man ein bisschen schmökern kann. Ihr habt, glaube ich, sogar was zum Sitzen dort.
1: Ja. Und wenn nicht der Stapel Bücher drauf
0: ja, steht. Genau, aber das ist ja dann auch positiv, da gibt es viel zu schauen. Und ja, es ist für jeden Geschmack etwas dabei. Ich gehe auch sehr gerne hin. Und es ist auch so, dass ihr eben auch Zeitschriften habt. Auch das ist ganz interessant, wenn da jemand etwas braucht. Also kann ich nur empfehlen. Und damit sind wir eigentlich jetzt am Ende der heutigen Sendung angelangt. Wie gesagt, danke, dass du da warst.
1: Ja, vielen Dank auch, hat Spaß gemacht.
0: Hat mir auch Spaß gemacht, hat mich auch gefreut. Nächste Woche gibt es wieder eine Zeitmaschine, ganz klar, und zwar die 39. mittlerweile. Es gibt wieder den Countdown 1981 und noch viel mehr. Ich darf mich für heute verabschieden. Christa, danke, bis zum nächsten Mal.
1: Danke auch.
0: Und ich darf mich verabschieden. Mein Name ist Jürgen Lampl und nächste Woche geht es dann weiter um 14 Uhr am Samstag mit Jürgens Zeitmaschine. Wiederhören, bis zum nächsten Mal.

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Ja, hallo, hier ist wieder der Unruhestifter in der August-Ausgabe. Wieder eine Aufzeichnung. Diesmal geht's um das Thema Reflexion 2000, eine Bibelforschungsidee, die ein Bekannter von mir, den ich kennengelernt habe im Urlaub, ein Deutscher, der nach Thailand ausgewandert ist, Theologe, hat sich sehr mit diesem Studium beschäftigt und hat selber im Laufe der Zeit die Bibel versucht, ins Heute umzuschreiben, beziehungsweise anzuregen, gedanklich anzuregen, Dinge ins Heute zu schreiben, weil sich ja die Dinge geändert haben, wie wir wissen, im Laufe der letzten 2000 Jahre. Und ich finde, es ist ganz interessant und da möchte ich heute mal die Sendung dazu nutzen. Er ist natürlich selber nicht da, weil er ja in Thailand ist, aber er hat mir das Buch mitgegeben, was er geschrieben hat, und da möchte ich heute ein paar Auszüge mal vorstellen. Und zwar beginne ich mit den ersten Kapiteln von der Bibel, mehr dazu später. Ja, dann haben wir jede Menge Musik, Baumunruhestifter natürlich und noch ein paar andere zum drüberstreuen. Heute möchte ich vorstellen vom Im Namen des Marktes, das furcht sich ein bisschen selber an, Im Namen des Marktes. Und da fahren wir jetzt gleich mal weg mit der ersten Nummer, und zwar Horrorvision von einem braven und fleißigen Arbeiter. Viel Vergnügen!

Ja, hier ist wieder der Unruhestifter. Ihr hört den Unruhestifter in einer Aufzeichnung heute. Es ist heute so heiß, dass man eigentlich nur Radio hören kann, oder? Also, ich würde jetzt sagen, auf der Bühne darf ich Sie bitten, dass Sie ein bisschen mehr klatschen, aber das würde ich nicht einmal sagen eigentlich, weil das kann man nicht einmal verlangen. Also, jetzt haben wir ich habe einen Auftritt gehabt im Sozial Bagua. Ein sehr schöner Freitag war das im Juli. Und tolle Stimmung, viele Leute. Und natürlich war die Stimmung nicht so, wie wenn es nicht so heiß gewesen wäre. Also man hat sich schon gefreut, wenn einmal der eine oder andere Klatscher dahergekommen ist. Oder wenn einmal wer mit dem Ohrwaschel gebaggelt hat, aber dann auch meistens nur, weil er von einer Wespe belästigt wurde. Aber das muss man in Kauf nehmen. Nein, es war für so einen heißen Nachmittag, war es schon ein gelungener Auftritt. Ich habe live Gitarre spielend und Covers singend, also Covershow 80er, 90er bis heute. Austropop natürlich und ein bisschen was zum Mitmachen. Animation, jeder darf ein Tier sein, gebt mir euer inneres Tier. Und dann haben wir The Lions Leaps Tonight, habe ich dann gespielt. Und waren ein paar Affen dabei, ein paar haben gar nicht mitgemacht. Die haben dann nachher gesagt, sie haben Fische imitiert. Hat man nicht so gut gehört. Mir war es lustig, wieder zu spielen, muss ich sagen. Und wird es öfter wieder mal auch so Covershow-Auftritte geben. Das ist momentan das Aktuelle vom Unruhestifter. Und im Herbst werden wir wahrscheinlich wieder für die ERV Wiederaufnahmeshow proben, die dann vielleicht im November gespielt wird, aber genaueres weiß man noch nicht. Fußball-WM haben wir überstanden. Immer zwieder Österreich. Man müsste ja einmal eine Meisterschaft machen, im gute Laune verbreiten, beziehungsweise grantig reinschauen, da war Österreich wahrscheinlich auch ganz vorn. Außer natürlich in den Tourismusgebieten. Das ist klar, da haben sie das Lachen.

0: natürlich drauf. Ich selber wäre da nicht in Tourismus, weil da habe ich zu viele grantige Tage. Ich gelobe, ich bin mehr der Mann fürs Grobe. Ich lebe da als Junggeselle schön dahin und mache auch bei meinen Socken immer die Gestanksprobe. Das ist ein ganz typisches Zeremoniell für einen Single-Mann. Man weiß ja dann nicht mehr oft gern die Socken zur Wäsche oder nicht. Also ich habe da immer so ein Regal, da liegt alles dann gestapelt herum, weil man zieht ja nicht allein, weil nur, weiß ich nicht, 3 Stunden an, dann zieht man es am nächsten Tag nicht mehr an. Das wäre ja ein bisschen übertrieben, oder? Ich meine, außer ich treffe mich mit der Angebeteten am nächsten Tag, dann muss das natürlich frisch sein, wie in der Silan-Werbung, frisch und fein und gut duftend und weich wie ein Baby-Popo, also was die Werbe Logans halt da sind für so eine Waschmittelwerbung. Aber ansonsten liegt bei mir das Band ein bisschen herum und einmal in der Woche, vielleicht manchmal sogar nur alle 2 Wochen, ja einmal, was kann man anziehen, was nicht. Also in diesem Haufen wühle ich dann herum und da mache ich dann eben die Gestanksprobe bei den Socken, auch bei den Leiberl unter der Irkst. Da weiß man sofort, wie lang man das Leiberl noch anziehen kann. Unter der Irkst, da ist er gewirkst, sagte der Farmer, der Agrarökonom, Klampfingerbauer. Na freilich, ne, was glaubst denn? So, wir haben aber keine Zeit zu verpempern. Entschuldigung, verplempern. Gut, wer jetzt pempert, den habe ich eh schon verloren. Der holt mir nicht mehr zu. Jüngere holen schneller wieder zu, weil die sind schneller fertig. Aber dafür gehen sie früher fort. Und holen wir erst wieder nicht zu. Also, der Unruhestifter heute nicht live, sondern als Aufzeichnung. Tat euch das an, macht euch das, dann ein bisschen Hirnficken. Kann gar nicht so schlimm werden. Also zwischendurch natürlich auflockernde Musik. Und da habe ich jetzt zum Beispiel gleich als nächstes Lied. Ein Lied, wo man jetzt vielleicht oft an der Strandbar sitzt am Abend und den Wirt vielleicht sogar kennt. Und dann hat man kein Geld mehr und sagt, okay, Wirt, lass anschreiben. Oder zahlen wir halt einmal runter, wir kennen uns eh schon länger. Ne? Also so ein bisschen ein Bettelei-Lied sozusagen. Das heißt Bar, auch im Namen des Marktes von dem Album. Im Namen des Marktes. Und jetzt viel Vergnügen beim ja, Bar, das war das Lied, das ist ein bisschen irreführend, ich meine, Bar kann viel sein, barfüßig, bargeldlos, vielleicht hätte ich es nennen sollen, im Café zum schwachen Glied, aber ich habe es halt einfach nur Bar genannt, vielleicht ein bisschen zweideutig, weil das Wort Bar ja auch flüssig heißt, also Barzahlen, was ja heutzutage in Zeiten, wo jeder nur mehr mit Karte zahlt, auch wieder gar nicht mehr so üblich, ne? Und jetzt kommen wir zum Thema, das ich heute vorstellen möchte, und zwar Reflexion 2000. Was ist das? Ein Bibelforscher, der mir bekannt ist und den ich im Laufe der nächsten Sendungen noch vorstellen werde, auch namentlich, er sitzt in Thailand, ist ein ausgewanderter deutscher Theologe und der hat ein Buch geschrieben, Reflexion 2000, in aller Munde, eine Bibelübersetzung ins Heute sozusagen. Der beginnt also am Anfang mit einem Bibelzitat, Matthäus 3, der Täufer fordert zur Umkehr. Auch viele Pharisäer und Sadduzäer kamen, um sich von Johannes taufen zu lassen. Zu ihnen sagte er, ihr Schlangenbrut, wer hat euch gesagt, dass ihr dem bevorstehenden Gericht Gottes entgeht? Zeigt durch euer Leben, dass ihr euch wirklich ändern wollt. Ihr bildet euch ein, dass euch nichts geschehen kann, weil Abraham euer Stammvater ist. Aber ich sage das euch, Gott kann Abraham aus diesen Steinen hier neue Nachkommen schaffen. Die Axt ist schon angelegt, um die Bäume an der Wurzel abzuschlagen. Jeder Baum, der keine guten Früchte bringt, wird umgehauen und ins Feuer geworfen. Ich weiß nicht, wie es euch geht, mir ist ja immer die Bibel ein bisschen so Wörtern, die heute eigentlich keiner mehr kennt, teilweise so ein bisschen sehr umschrieben. Und mein Bekannter, also dieser Theologe hat zu diesem Zitat jetzt Folgendes geschrieben, also er macht es immer so, gibt immer das Bibelzitat und dann kommt seine, natürlich bezogen auf dieses Zitat. Er schreibt, die Welt ist heute immer noch voller Unsicherheit und mehr denn je durch negatives Massendenken der vielen irregeleiteten menschlichen Gehirne geprägt. Dieses Massendenken kommt heute mehr denn je durch, denn die globale Medienlandschaft manipuliert den modernen Menschen mehr als das jemals zuvor in der Menschheitsgeschichte gewesen ist. Twitter, Google, alle möglichen Arten von Social Media, YouTube etc. Ja, der ständige Konsum von Internet an und für sich lässt geistiges Unkraut wuchern in einer Geschwindigkeit, die sich in den letzten 30 bis 50 Jahren derart beschleunigt hat, dass heute mittlerweile mindestens die letzten drei Generationen nicht mehr klar denken und fühlen lässt. Eine Gesellschaft von Massen, in Klammer Internet bzw. Digital-Junkies, ist herangewachsen, die es gar nicht mehr anders kennt, als für alles Erdenkliche das Internet zu nutzen. Das Argument, dass das Internet ja auch für etwas gut sei und man es positiv nutzen kann, steht auf einem schwachen Grund und Boden. Denn wenn wir wirklich radikal ehrlich sind und sich jeder einmal bei der Nase nimmt, muss er zugeben, dass er das Internet nur zu 20 bis höchstens 30%, in niederen Gesellschaftsschichten wesentlich weniger, positiv nutzt. Wenn ich heute online Schach spiele, Quiz oder Sprachen lerne, ist das ein Konsum, aus dem man persönlich Vorteile ziehen kann, welche sich durchaus gesund und positiv auf die Person auswirken können. Wie viele aber spielen Verdummungsspiele wie Candy Crush, Shooter Games, von den Machern durchaus süchtig machende Games, die so aufgebaut sind, dass das Belohnungsgehirn derart aktiviert wird, dass man immer mehr Zeit vor dem Narrenkastel verbringt. Ich gehe sogar so weit, dass der Teufel heute verkörpert wird durch Fake News, Verblödungsspiele, narzisstische Videos, die die Egos der sogenannten Influencer derartig hochspielen, dass sie im Grunde irgendwann nur noch fallen können. Wir bilden uns ein, dass uns nichts geschehen kann, weil wir ständig bespaßt sind. Jeden Tag im virtuellen Casino, deppend durch Werbungsfluten, Aufgeilungsvideos. Wir müssen nichts Unangenehmes fühlen, ein Klick im Internet reicht und schon sind wir im. Als das Fernsehen aufkam, hat man nicht umsonst den Kindern schon früh gesagt, sitz nicht so lange vor dem Fernseher, sonst bekommst du eckige Augen. Überspitzt formuliert war gemeint, dass wir als Kinder eine Stunde Kinderfernsehen hatten und uns dann gefälligst raus zu begeben hatten in die Natur, zusammen mit anderen Kindern, die sich gegenseitig real ins Gesicht schauen und nicht von den anderen abgewendet stundenlang in ihr Handy stieren, obwohl neben ihnen Bäche fließen, Vögel vorbeifliegen, ein Schmetterling oder weiß der Kuckuck was. Die Natur hatte genug zu bieten. Das hatte völlig gereicht. Wenn man dann lesen muss, dass da wieder ein Teenager durchgedreht ist, weil er Handyverbot bekam und deswegen seine Mutter mit einem Messer in den Bauch gestochen oder sich selbst umbringen wollte oder hat, dann wird einem das Ausmaß dieser Scheinwelt erst so richtig klar. Irgendwann werdet ihr euch gefallen lassen müssen vor dem jüngsten Gericht, das zu euch gesagt wird, ihr habt den Kindern das Gespräch verwehrt. Ihr habt euch vor unangenehmen Verpflichtungen als Eltern gedrückt und ihnen lieber ein virtuelles Spielzeug in die Hand gedrückt, damit ihr eure heilige Ruhe habt. Dann werdet ihr jedoch die heilige Unruhe haben und es wird Leid geben in den Familien und für die nachfolgenden Generationen. Heute ist es schon ein Erfolg, wenn man es schafft, einem Kind oder Teenager wenigstens eine Stunde pro Tag etwas anderes im Leben schmackhaft zu machen, als den starrdebilen Blick ins Handy. Und es wird dann die Zeit kommen, wo die Spreu vom Weizen getrennt wird und diejenigen ins Unheil fallen, die verlernt haben, das Leben zu spüren, im Hier und Jetzt zu sein, Empathie für andere zu leben und durch ihre reellen Taten und nicht durch virtuelles Herumballern, welches durchaus dann auch oft in der Realität gelebt wird. Ego-Shooter-Spiele animieren nicht selten zum Erproben am wirklich fleischlichen Leib. Und dann wird der Herr sagen, ich kenne euch nicht wieder. Und die Verdammnis wird sie einlullen und nicht wieder loslassen, gefangen im schwarzen Loch der Materie. Das ist die heutige Lebensrealität. Werde wieder Mensch. Werde wieder menschlich. Begeistere dich am Kleinen und entwickle ein Gespür für andere. Das wird der Segen sein in der Zukunft. Dem ist nichts hinzuzufügen. Also ich finde, es ist da sehr am Zahn der Zeit, das Ganze, damit wir jetzt ein bisschen wieder herunterkommen und das ein bisschen sacken lassen können, kommt jetzt wieder ein im Namen des Marktes aus dem damaligen Musikkabarett, Unruhestifter Musikkabarett. Und zwar auch ein Lied, was jeder vielleicht schon oder oft selber erlebt, obwohl ich heute die Diäten natürlich, körperliche Diäten aus dem Boden sprießen wie die Pilze. Aber es gibt schon auch die auch künftig gern viel essen. Und dieses Lied, da geht es um Stötzen und ums Brau. Viel Vergnügen.
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Ja, hier ist der Unruhestifter wieder bei euch und heute ein bisschen sehr unbekannten oder ungewohnten Art und Weise, nämlich als Übermittler eines Bibelforschers, der von Deutschland ausgewandert ist nach Thailand und den ich persönlich kenne und der ein Buch geschrieben hat, wo ich heute rezitieren möchte daraus. Wir nutzen die Zeit, solange wir keinen neuen Studiogast haben, dass wir auch sinnvolle Dinge hier, wo man reflektieren sollte und sich Gedanken machen sollte. Und dann kann man natürlich auch wieder ins Kabarett gehen. Man kann natürlich auch über das Kabarett auf Dinge hinweisen, die im Grunde eigentlich schon mehr wie lächerlich sind oder die halt wirklich auch ernste Themen beinhalten, wo einem das Lachen im Hals stecken bleibt. Das nächste Zitat ist: Der Täufer weist auf Christus hin, also vom Kapitel Matthäus 3. Das Gesatzel geht so: Johannes sagte auch, ich taufe euch mit Wasser, damit ihr euer Leben ändert. Aber der, der nach mir kommt, ist mächtiger als ich. Ich bin nicht einmal gut genug, ihm die Schuhe auszuziehen. Er wird euch mit dem Heiligen Geist und mit dem Feuer des Gerichts taufen. Er hat die Wortschaufel in seiner Hand. Er wird die Spreu vom Weizen schneiden und seinen Weizen in die Scheune bringen. Die Spreu wird er in einem Feuer verbrennen, das nie mehr ausgeht. Jesus lässt sich von Johannes taufen. Um diese Zeit kam Jesus von Galiläa her an den Jordan, um sich von Johannes taufen zu lassen. Johannes versuchte, ihn davon abzubringen und sagte: Ich müsste von dir getauft werden und du kommst zu mir? Aber Jesus antwortete: Zögere nicht, mich zu taufen. Das ist es, was wir jetzt tun müssen. So eröffnen wir den Weg, auf dem der Wille Gottes ohne Abstriche erfüllt wird. Da gab Johannes nach. Sobald Jesus getauft war, stieg er aus dem Wasser. Da öffnete sich der Himmel und er sah den Geist Gottes wie eine Taube auf sich herabkommen. Und eine Stimme aus dem Himmel sagte: Dies ist mein Sohn, ihm gilt meine Liebe, ihn habe ich erwählt. Hier schreibt mein bekannter Bibelforscher in Bezug auf diesen Satz: Taufe, was hat das heute für eine Bedeutung? Es ist eine symbolische Geste, mit reinem Wasser getauft zu werden. Das reine Wasser ist wie die Seele, die zu Beginn eines Menschenlebens rein und klar und frisch ist, wie aus der Bergquelle, die an diesem Punkt, wo sie entspringt, zu fließen beginnt und aus dem ein Bächlein wird und dann ein Fluss, der Fluss des Lebens. Und das reine Wasser wird verunreinigt werden auf dem Weg zum großen Ozean. Es wird Abzweigungen durchfließen, Tropfen daraus werden getrennt werden und wieder zusammengefügt. Es wird kein Stein auf dem anderen bleiben, dort wo der Fluss des eigenen Lebens vorüberfließt. Es kann ein mächtiger, mitreißender Fluss werden, ein starkes Leben, ein gutes Leben, das ein Segen ist für denjenigen selber und für die Quellen, die in ihm im Laufe des Fließens durch die Zeit zuströmen. Und gemeinsam werden die mit reinem Wasser getauft sind und auf dem reinen, dem guten Weg bleiben, stärker und stärker. Und sie werden, wenn ihre Zeit des Flusses dem Ende zugeht, münden in einen riesigen, stillen Ozean und alle werden zusammen sein, die Segen durch ihr Fließen in die Welt gebracht haben. Und sie werden mächtig sein, mit ihm zusammen, dem Herrn, unseren Gott. Jene aber, die nicht getauft sind, werden ein karges Leben der Dürre führen. Natürlich können sie auch gute Menschen werden, aber durch die Taufe ist dem neuen Erdenbürger der Segen bereits in die Wiege gelegt worden. Wenn wir die vielen neuen Leben als Wassertropfen sehen, dann werden die als erste verunreinigen, die abfließen, kranken Strömungen nachfließen, um irgendwo in einem Sumpf zu münden, in dem sie dann stecken bleiben, nicht mehr weiter wissen werden und im Endeffekt vertrocknen und nichts von ihnen wird übrig bleiben. In diesen Tagen ist daher das Wort an alle Völker dieser Erde gerichtet. Seid ein Segen für euch und eure Umgebung. Jedes noch so kleine Dasein kann sein Segen sein für die Kinder Gottes. Seid dankbar und rein und ihr werdet sehen können. Versteckt ihr aber eure Blicke in der Zerstreuung des digitalen Wahnsinns, dann wendet ihr den Blick ab von eurem Schöpfer, von euren Mitmenschen, dann werdet ihr empathielos. Dann seid ihr verunreinigte Wassertropfen, die im eigenen Dreck ihrer Seele so erkalten, dass sie zu Eisstapfen erstarren.
die ebenfalls verunreinigt sind. Ob sie dann im Geordneten der Ewigkeit sind oder noch im Chaos des irdischen Daseins, jedenfalls sind sie dann verunreinigt. Und das kann doch nicht euer wahrer Wille sein. Ja, also, muss ich schon sagen, also er hat da an sich wirklich auch, da haben wir die Taufe mit diesem symbolischen Wassertropfen, dem Fluss des Lebens, einfach besser verstehe, wo das alles auf einmal Sinn macht. Und im Endeffekt ist alles eins und das kommt im Ozean zusammen. Und das reine Wasser kommt in diesem Ozean zusammen. Die reinen Seelen, die Unreinigten, die werden herausgefiltert. Und also wie gesagt, ich bin jetzt selber auch natürlich, ich bin ein neutraler, kritischer, durchaus konstruktiv kritischer, weil er ist ja ein Bekannter von mir, durchaus konstruktiv kritischer Leser. Ich gebe ehrlich zu, dass ich mit der katholischen Kirche immer so ein bisschen mein Problem hatte. Und das geht ja, also das ist ja schon auch eine Reflexion, die mein Bekannter da macht, die durchaus auch Kritik an der katholischen Kirche übt. Also es ist, man muss halt, es kann ja jeder für sich dann da zwischen den Zeilen lesen und entscheiden, natürlich, was für ihn gut ist oder was er sich mitnimmt. Darum ist es auch als philosophisches Buch zu sehen. Es ist keine Sekte, es ist dort eine ganz jung gegründete Religionsgemeinschaft, die es nur in gewissen Teilen Thailands mittlerweile und ein bisschen in Laos gibt. Und ich finde es spannend und ja, ich werde euch damit immer wieder belästigen. Und jetzt spielen wir aber gleich wieder ein Lied, damit wir nicht zu kopflastig sind. Und zwar spielen wir jetzt vom Programm Im Namen des Marktes das Lied Ernst des Marktes.

Ja, das ist der Unruhestifter und ihr hört wieder Unruhestifter auf Radio Froh. Heute stelle ich vor eine Reflexion 2000. Buch beschäftigt mit der Bibel, der katholischen Kirche, aber das Ganze sehr in die heutige Zeit interpretiert und zum Nachdenken auch anregen sollte. Wie gesagt, das ist eine Sekte, also der Typ ist total geerdet und in Ordnung, ein studierter Theologe, und er würde nie irgendeinen Nonsens jemanden aufs Auge drücken wollen, weil er hat selber gesagt, da bekäme er eine Quacksalbervergiftung, und von daher, und ich selber stehe auch nicht besonders auf Quacksalber, also von daher würde ich mich mit ihm auch nicht umgeben. Und jetzt das nächste Zitat aus der Bibel, aus Matthäus 8, also das ist jetzt Matthäus 4, Jesus wird auf die Probe gestellt. Danach führte der Geist Gottes Jesus in die Wüste, wo er zum Teufel auf die Probe gestellt werden sollte. Nachdem er 40 Tage und Nächte gefastet hatte, war er hungrig. Da trat der Versucher an ihn heran und sagte: Wenn du Gottes Sohn bist, dann befiehl doch, dass die Steine hier zu Brot werden. Jesus antwortete: In den Heiligen Schriften steht, der Mensch lebt nicht nur vom Brot, er lebt von jedem Wort, das Gott spricht. Darauf führte der Teufel ihn in die heilige Stadt, stellte ihn auf den höchsten Punkt des Tempels und sagte: Wenn du Gottes Sohn bist, dann spring doch hinunter, denn in den Heiligen Schriften steht, deinetwegen wird Gott seine Engel schicken und sie werden dich auf Händen tragen, damit du dich an keinem Stein stößt. Jesus antwortete: In den Heiligen Schriften heißt es auch, du sollst den Herrn, deinen Gott, nicht herausfordern. Zuletzt führte der Teufel Jesus auf seinen sehr hohen Berg, zeigte ihm alle Reiche der Welt in ihrer Größe und Pracht und sagte: Dies alles will ich dir geben, wenn du dich vor mir niederwirfst und mich anbetest. Da sagte Jesus: Weg mit dir, Satan! In den Heiligen Schriften heißt es, vor dem Herrn, deinem Gott, wirf dich nieder. Ihn sollst du anbeten und niemanden sonst. Darauf ließ der Teufel von Jesus ab und Engel kamen und versorgten ihn. Die Reflexion 2000 beschreibt diese, analysiert diese Bibelstelle folgendermaßen. Genauso verhält es sich heute in Verlockungen des modernen und leider sehr ungesunden Lebens. Satan taucht vor allem heute virtuell auf. Und auch ihr werdet geprüft werden, täglich immer wieder aufs Neue. Er wird an euer Ego appellieren. Geh hin und lass dich bewundern, wenn du wirklich so gut bist, wie du tust und wie du es den anderen glauben lassen willst. Dann stell dich doch hin auf den Rand des höchsten Berges und mach ein Selfie. Vergiss dabei, worauf es im Leben wirklich ankommt. Fliege doch rückwärts vom Berg hinunter und filme dich auch noch dabei. Das Schreckliche ist, dass die meisten Menschen gar kein Segen für die Welt oder für sich selbst sein wollen, weil sie gar nicht mehr wissen, was ein Segen ist. Sie interpretieren heute vor allem massenweise Klicks und Likes als Segen, natürlich nur für sich selbst. Ja, sie meinen, es sei ihr Segen, wenn sie nach Applaus von außen heischen, und ihr Ego fühlt sich dann allmächtig. Sie fühlen sich selbst als junge Götter mit ihren Tattoos, die man sich stechen lässt, weil es alle anderen auch machen. Und dann wird der Teufel an eure Egos appellieren und euch sagen: Dort ist ein schwerer Unfall passiert, zückt eure Handykameras und zoomt möglichst nah heran, noch näher. Ist da nicht ein Blutfleck? Zumindest ein Blutfleck muss drauf sein, um im Sensationshimmel von Instagram und Co. mithalten zu können. 10.000 Likes für eine Blutlache, die immer größer wird, ist doch wichtiger als die wertvolle Zeit, die dabei verstreicht, zu nutzen, um dem armen Menschen dort am Unfallort zu helfen oder das Handy sinnvoll zu nutzen, nämlich um die Rettung zu verstehen. All die Mitmenschen rund um den Verblutenden, wo wart ihr, als euch der Verwundete gebraucht hat? Ihr wart dort, aber nicht wirklich im Hier und Jetzt. Von Hunderten werden die Hälfte möglichst gutes Videomaterial filmen, die anderen werden schon beim Hochladen sein oder nichts vom Unfall gar nicht mitbekommen, weil sie mit der Nase vorm Handy und mit dem Finger wischend hochwichtigen Ego-Apps ihre Aufmerksamkeit schenken. Die Gesellschaft verliert jede Vernunft und verlernt Zivilcourage und Empathie. So
So sieht der Satan der heutigen Zeit aus. Und er ist auch dort, wo man früher gestaunt hat, über die Natur, dem Schöpfer und mit dem Schöpfer direkt Kontakt aufnehmen konnte. Da sitzen sie am Strand vor einer wunderbaren Kulisse. Das Meer rauscht, die Vögel schwirren herum, reine Kinderherzen erfreuen sich in ersten Schritten im Sand. Nur ihr alle sitzt da und eure Augen sind leere Höhlen, die Pupillen längst aufgesaugt vom schwarzen Loch des Internet. Das ist die Wüste, in der ihr alle heute sitzt. Und es sind keine 40 Tage mehr. Eure Seelen sind öd und staubtrocken und leer. Und viele stecken in der Eiswüste, die noch schlimmer ist als die anderen. Ich spiele wieder ein Lied vom Unruhestifter Musikprogramm, Kabarettprogramm im Namen des Marktes. Ist jetzt auch schon wieder 10 Jahre her. Also ich bin fast ein bisschen nostalgisch dabei. Und zwar kommt jetzt das Lied Keine Seele. Passt eigentlich ganz gut. Da geht es um musikalische also Musikkunst, die heute keine Seele mehr hat, sondern nur mehr eigentlich aus der künstlichen KI kommt, obwohl es die damals noch gar nicht so gegeben hat. Also hört mal rein und viel Vergnügen.

0: Ohrenschmaus. Mein Gott, nein, ist ein Wahnsinn. Ja, na, so los, was weißt. Ah, ist das geil. Muss ich direkt den Nachbarn ausleiten.
1: Hier ist der Unruhestifter, ihr hört wieder Unruhestifter auf Radio Froh. Und die, die jetzt wirklich eingetaucht sind im Laufe der Sendung, in die Bibelstellen und in die Interpretation meines bekannten Theologen, der ein Buch geschrieben hat und das Ganze ein bisschen von der heutigen Zeit aus beleuchtet, werden sich wahrscheinlich auch den Rest der Sendung noch geben. Ich sage immer, am Anfang hört man immer, ja, da geht es jetzt um Bibelforschung. Das, mit dem will man nichts zu tun haben und römisch-katholische Kirche und so weiter. Ich bin eh schon lang. Also es gibt ja viele, die heute der römisch-katholischen Kirche sehr kritisch gegenüberstehen. Es hat auch, dieses Buch hat auch mit der römisch-katholischen Kirche nur insofern zu tun, dass die Bibel hernimmt als durchaus als roten Faden fürs Leben, aber das Ganze schon auch ein bisschen kritisch beleuchtet und dann eben auch in die heutige Zeit hin interpretiert, und es ist als philosophisches Werk zu verstehen. Es ist kein Aufputsch Buch oder ein hetzerisches Buch und schon gar keine Sekte. Und das nächste Zitat ist: Jesus beginnt sein Wirken in Galiläa. Das Kapitel von Matthäus. Als Jesus hörte, dass man Johannes ins Gefängnis geworfen hatte, zog er sich nach Galiläa zurück. Er blieb aber nicht in Nazareth, sondern nahm seinen Wohnsitz in Kapernaum, einer Stadt am See Genezareth, im Gebiet der Stämme Zebulon und Naphtali. Das geschah, damit in Erfüllung ging, was Gott durch den Propheten Jesaja angekündigt hatte. Du Land von Zebulon und Naphtali, am See gelegen und jenseits des Jordans. Galiläa, der gottfernen Völker. Das Volk, das im Dunkeln lebt, sieht ein großes Licht. Und für alle, die im finsteren Land des Todes wohnen, leuchtet ein Licht auf. Von da an verkündete Jesus seine Botschaft: Ändert euer Leben. Gott wird jetzt seine Herrschaft aufrichten und sein Werk vollenden. Die Welt ist im Wandel. So schreibt jetzt mein Bekannter da dazu. Die Welt ist im Wandel und das noch nie schneller als jemals zuvor. Wie lange dauerte es von den ersten Steinwerkzeugen hin zur Entdeckung, wie man Feuer macht? Wie lange war die Zeitspanne dann bis hin zur ersten Siedlungen, wo die Menschen sesshaft wurden? Wie lange hatten die Menschen keine medizinischen Erkenntnisse, keine Erleichterungen des Alltags, keine wirklich guten Häuser? Wie lange waren die Menschen auf der ganzen Welt abhängig von ihrem Herrscher, wo sie versklavt waren und außer Arbeiten keinerlei Überlebensberechtigung hatten? Geschweige denn Aufklärung, eigene Meinung, Emanzipation? All das waren Riesenschritte, welche Jahrhunderte, zumindest viele Jahrzehnte andauerten, bis hin zum nächsten großen Meilenstein. Das alles konnte die Menschheit verdauen. Das war die geniale evolutionäre Entwicklung bis zu der Zeit, wo Fabriken gebaut wurden, Industrie entstand, bis ins 16., 17. Jahrhundert hinein. Seitdem geht es Schlag auf Schlag. Wo es im 14. Jahrhundert vielleicht zwei, drei bahnbrechende Erfindungen gab, waren es zwei Jahrhunderte später schon 30 bis 40 pro Jahrhundert, und ab dem 19. Jahrhundert gab es kein Halten mehr. Die Rede ist hier von großen Schritten für die Menschheit. Heute reden wir von 30 bis 40.000 Erfindungen pro Jahrhundert, prognostisch hochgerechnet, bereits für die Zeit bis 2100, mit natürlich ansteigender Kurve. Nicht gemeint ist jedes auch noch so kleine Patent, das angemeldet wurde. Da wäre die Ziffer natürlich noch einmal um ein Vielfaches höher. Fakt ist, dass wir nun seit Ende des Zweiten Weltkriegs, also in den letzten 100 bis 150 Jahren, erst vom Fortschritt her so weit waren, dass der Mensch Arbeitserleichterungen hatte, dass Demokratien entstanden, mehr Freiheit, mehr Freizeit, bessere Gesundheit, längere Lebenserwartung etc. Man könnte diese letzten 100 bis 200 Jahre einteilen in zwei grobe Phasen des Fortschritts. Ich nenne die Zeit von 1850 bis 1980 das analoge Zeitalter. Maschinen waren mechanisch, vieles wurde von Hand gearbeitet, es gab keine EDV, keine KI, keine weltweite Vernetzung, die in sekundenschnelle Live-News in alle Gehirne auf dieser Erde weitergab. Das menschliche Gehirn hatte Zeit, Dinge zu verarbeiten, darüber zu reden, und ich meine hier die gute alte Kommunikation und nicht jegliches Herumklicken auf Tablets, Handys oder Laptops. Die gute alte Zeit ist nicht umsonst die gute alte Zeit. immer schon waren es die neuesten Fortschritte, die die ältere Generation als brauchen wir nicht abgetan hat, skeptisch betrachtet hat und hat sich, diese Generation hat diese skeptisch betrachtet und sich gegen die neuesten Schreie unter Anführungszeichen gewehrt, beziehungsweise verweigert. Das liegt in der Natur des Fortschritts, das ist Generationenkonflikt, das gehört dazu, dass alles mehr, schneller, einfacher etc. wird. Als die erste Eisenbahn aufgekreuzt ist, gab es viele Alte, die in diesem schwarzen, von Ruß umgebenen, monströsen Erscheinungsbild den Teufel höchstpersönlich sahen. Niemals wollten sie auf so ein Ding aufsteigen. Jahrzehntelang hatten Generationen Zeit, sich mit neuen Dingen anzufreunden, bis schließlich und endlich das Sinnvolle von allen akzeptiert und von den meisten genutzt wurde. Heute sind Eisenbahnen natürlich nicht mehr wegzudenken.

Schubfahrt und auch Tinder. Überall bin ich online, es heißt, es findet auch ein Blinder sein Mann oder Weiblein. Bekomme Fotos, sogar nackte von der halben Welt. Das

Das digitale Zeitalter beginnt für mich ab spätestens 1980. In den letzten 45 Jahren wurden nicht 20 oder 200 oder 2000 oder 20.000 Erfindungen pro Jahrzehnt gemacht, sondern Millionen. Von Algorithmen bis hin zur KI, von den Navi-Apps bis hin zu Koch-Apps, Garten-Apps bis hin zu den sinnlosen Bespaßungs-Apps, die uns als Gesellschaft endgültig süchtig machen. Rasend schnell schwirren uns Neuerungen um den Kopf. Das Gehirn kann vor Reizen nicht mehr zur Ruhe kommen. Jeder Eineinhalbte, unter Anführungszeichen, geht heute zum Psychiater oder Psychologen, weil er sein Leben nicht mehr auf die Reihe bekommt, wie auch wenn er sich abschottet gegen das Leben, gegen die Live-Situation, gegen die Smalltalks, gegen Zivilcourage, gegen andere Menschen. Leute unter 30 kennen es gar nicht mehr anders. Wird's langweilig, hau dich ins Internet. Kommen traurige Gefühle auf, bespaße dich mit YouPorn oder Sinnlos-Games, die dir alle Energie und Lebenszeit rauben und vor allem deine Seele auffressen. Die Seele stumpft ab, der Mensch verlernt, in ein Gespräch zu gehen und mit einem fremden Menschen oder einfach nur auszuhalten, dass er von jemand anderen vielleicht angeschaut oder auch mal angesprochen. Angesprochen werden ist für die meisten jungen Leute heute eine Belästigung bzw. Stress. Die bringt sie weg von dem Fokus, der mittlerweile ihr ganzes Leben einnimmt, das im Internet stattfindet. Die Sprache wird unklar, es wird genuschelt und nur noch ganz leise gesprochen. Niemand will anecken, jeder will seine Ruhe haben, alles ist easy und gut, solange ich meine Nase im Internet stecke. Und daran wird der Mensch zugrunde gehen. Das Massenbewusstsein wird erkranken und gegenseitig werden wir, wie bei einer Seuche, uns ganz egoistisch abschotten, jeder für sich, als ich AG, von allem, was mit dem wirklichen Leben zu tun hat. Vielleicht gibt es ja auch bald eine Trauer-App, wo dein Puls gemessen wird, wenn eine dir enge Person stirbt. Über Videocall kommt dann eine künstliche Intelligenz, die dich tröstet. Aber natürlich nur mit Werbeeinblendungen im Abstand von allen 3 Minuten. Das ist doch die Entwicklung dieses digitalen Cyberwahnsinns. Dagegen sind die Dinge, die man digital nutzt und die gut für einen sind, nur ein Tropfen auf den heißen Stein. Sei einmal bewusst und frage dich bei jedem Mal Handy benutzen, was du in dieser und jener Situation früher gemacht hast, als es noch kein Handy gab. Die Jungen werden das natürlich nicht mehr können, weil die kennen es nicht mehr. Die Firma kann dich nicht erreichen. Pech gehabt. Wenn früher das Festnetz geklingelt hat und du im Wald spazieren warst, hatte die Firma Pech gehabt. Ändert euer Leben, spricht Jesus, und setzt dort an, wo der Fortschritt in eine Volkskrankheit mündet, die nicht mehr rückgängig gemacht werden kann. Diejenigen werden das Licht sehen, die beim Hinübertreten in das andere Bewusstsein sich dann auch erinnern können, dass sie Menschen waren. Gott wird jene, die ihr Bewusstsein verstreuen und überall hinlenken, nur nicht im Jetzt sind. Jene, die sich nicht mehr spüren und Gottes bewusst sind, nicht erkennen. Und ihr armen Seelen werdet von ihm genauso ignoriert, wie ihr ihn ignoriert habt, die Menschen um euch, die Natur ignoriert haben. Ja, das ist natürlich schon auch manchmal ein bisschen schwer verdaulich, gebe ich zu. Und ich würde das auch für heute einmal so stehen lassen. Ich denke, da ist sehr viel Anregung dabei. Also wer gerne ein bisschen denkt und nicht nur immer leichte Unterhaltung möchte, den lade ich wieder ein, bei den nächsten Sendungen dabei zu sein. Ich ein bisschen mehr geblödelt haben. Aber es wird natürlich nicht zu kurz kommen, je nachdem auch dann wieder Studiogäste auch kommen. Da geht es dann natürlich die Themen, die Studiogäste mitbringen. Also ich hoffe, es war auch wieder ein bisschen lustig durch die Lieder heute. Und wenn ihr diskutieren wollt, Fragen stellen wollt, dann tretet mit mir selber vielleicht in Brieffreundschaft sozusagen. Ich sage das bewusst ganz altmodisch. Schreibt mir eine E-Mail, auch über diese Videocalls, offenen Chats, schreibt mein Bekannter in der Reflexion 2000. Es kommt aber noch. Das ist auch sehr problematisch. Also er sieht das auch sehr problematisch. Wie gesagt, da teile ich ein bisschen die Meinung mit ihm drum. Schreibt mir einfach ein E-Mail und wir tauschen uns aus. Vielleicht möchte auch einmal wer in die Radiosendung kommen und mit mir diskutieren. Unter folgender E-Mail-Adresse könnt ihr mich erreichen. Tief zur Hand nehmen und mitschreiben. Wer keinen Zettel hat, kann auch die Hand nehmen. wann die Hand nicht schon tätowiert ist. Also, meine E-Mail-Adresse ist Martin Bachinger, zusammengeschrieben Bachinger mit weichem B, Martin Bachinger 433 @gmail.com. Martin Bachinger 433 @gmail.com.
Wenn ihr eine Band seid oder irgendwas vorstellen wollt, irgendein Hobby vorstellen wollt, eine Anliegen habt, dann bitte kommt zu mir in die Radiosendung und nehmt auch die vorher erwähnte E-Mail-Adresse. Und nun entlasse ich euch in einen hoffentlich noch sehr schönen Sommer, der vielleicht nicht mehr ganz so heiß sein muss. Und wir hören uns dann wieder am ersten Samstag im September um 18 Uhr. Es wieder heißt Unruhestifter live auf Radio Froh und nächstes Mal wird es auch wieder eine Live-Sendung werden. Bis dahin, ciao, baba. Macht es gut.

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